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1: Ich bin Jan-Henna Reitzer. Im Ukraine-Krieg ist eine dreitägige Waffenruhe ausgelaufen, in der Russland und die Ukraine weitgehend auf gegenseitige Luftangriffe verzichtet hatten. Die Ukraine geht davon aus, dass Russland diese Angriffe wieder aufnimmt.
2: Die Waffenruhe kam vor allem dem Kreml gelegen, weil sie für die gesamten drei Tage um den hier in Russland groß gefeierten 9. Mai galt. Eine dauerhafte Waffenruhe lehnt Kreml-Chef Putin aber weiter ab, bis die Verhandlungen über ein Kriegsende abgeschlossen sind. Dazu setzt er vor allem weiter auf die US-Vermittler, die schon bald hier in Moskau erwartet werden. Putin zeigte sich aber auch bereit, jemanden aus der EU zu beteiligen. Das ist neu. Er sagte, es solle jemand sein, der bisher nicht mit abschätzigen Äußerungen über Russland aufgefallen sei. Aus Moskau, Ulf Mauder.
1: Das Hunter-Virus ist auch bei einem spanischen Passagier nachgewiesen worden, der isoliert ist und bisher keine Symptome hat. Der positive Test ist in Madrid durchgeführt worden. Vorher war das Virus auch schon bei zwei Passagieren nachgewiesen worden, die nach Frankreich und in die USA ausgeflogen worden waren. Alle waren an Bord eines Kreuzfahrtschiffes, auf dem das Virus ausgebrochen war. Das Schiff ist inzwischen mit einer Restbesatzung auf dem Weg von Teneriffa in die Niederlande, wo es desinfiziert werden soll. Kaffee ist günstiger geworden. Nach einer Umfrage der Deutschen Presseagentur haben die großen Lebensmittelhändler in Deutschland die Preise ihrer Eigenmarken gesenkt.
3: Die Produkte kosten seit dieser Woche 10 bis 50 Cent weniger als bisher. Eine Kilopackung Bohnen liegt je nach Sorte zwischen 10,50 Euro und 11,50 Euro. Auch Pads und Kapseln werden billiger. Die Discounter und Supermärkte begründen das mit sinkenden Rohstoffpreisen. Insgesamt gesehen hat sich Kaffee aber in den vergangenen Jahren stark verteuert, sowie auch andere Lebensmittel. Grund dafür waren höhere Rohstoffpreise nach Trockenheit und schwachen Ernten. Thomas Bremser, Redaktion.
1: Beim Absturz eines Kleinflugzeuges in Namibia sind der Pilot und alle drei Passagiere ums Leben gekommen. Bei den Toten handelt es sich um deutsche Staatsangehörige. Darunter sind eine langjährige Mitarbeiterin der Schwarz-Unternehmergruppe, zu der Lidl und Kaufland gehören, ihr Ehemann und der gemeinsame Sohn. Die Absturzursache ist noch unklar.
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1: Ich bin Jan-Henner Reitze. Die Bundesregierung steht unter Druck, bei geplanten Reformen wie der Rente oder in Sachen Steuern gemeinsame Lösungen zu finden. Themen, die heute Abend im Koalitionsausschuss besprochen werden sollen. Außerdem wollen Union und SPD einen neuen Ansatz finden, was den gestiegenen Spritpreisen noch entgegengesetzt werden könnte.
2: Für die schwarz-roten Koalitionäre geht es heute hier in der Hauptstadt um zwei Punkte. Zum einen müssen sie mindestens Ansätze finden, wie die Bürger entlastet werden sollen, nachdem die Pläne mit der 1.000-Euro-Prämie ja im Bundesrat gescheitert sind. Und zum anderen müssen sie sich nach der offenbar kontroversen letzten Runde zusammenraufen und auf das Wesentliche fokussieren, wie CSU-Chef Söder betont. Mentale Aufräumarbeiten nennt er das. Wie weit Schwarz-Rot da heute kommt, ist allerdings schwer zu sagen. Thomas Thonfeld, Berlin.
1: Im Ukraine-Krieg ist eine dreitägige Waffenruhe ausgelaufen. Hintergrund waren Feierlichkeiten in Russland zum Jahrestag des Sieges im Zweiten Weltkrieg. Es wird erwartet, dass Luftangriffe wieder aufgenommen werden. Der ukrainische Präsident Volodymyr Zelensky sagte, Russland habe nicht die Absicht, den Krieg zu beenden. Den Vorschlag von Russlands Präsident Wladimir Putin, den früheren Bundeskanzler Gerhard Schröder als Vermittler einzusetzen, hatten unter anderem Vertreter der EU und der Ukraine abgelehnt. Griechenland will Massentourismus stärker begrenzen. Die Regierung hat dazu neue Regeln vorgestellt, zum Beispiel für den Hotelbau.
3: Überfüllte Bars, Cafés und Tavernen. Und es ist laut, sehr laut, rund um die Uhr. Besonders betroffen sind Inseln wie Santorini und Mykonos. Dort sollen neue Hotels stark begrenzt werden auf maximal 100 Betten. Und ganz wichtig, in einem 25-Meter-Streifen entlang der Küsten ist Neubau künftig verboten. Ob das klappt, ist allerdings unklar, sagen viele vor Ort. Denn mit rund 38 Millionen Touristen im Jahr in einem Land mit etwa 11 Millionen Einwohnern ist das keine leichte Aufgabe. Takistafos Athen.
1: In Wassenberg in Nordrhein-Westfalen ist ein Mann auf offener Straße erschossen worden. Der Täter soll aus einem Auto ausgestiegen sein und die tödlichen Schüsse abgefeuert haben. Dann flüchtete der Schütze mit dem Auto, in dem noch ein weiterer Mann gesessen haben soll. Weitere Hintergründe sind bisher noch unklar.
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1: Ich bin Jan-Henner Reitzen. Das Kreuzfahrtschiff Hondius, auf dem das Hunter-Virus ausgebrochen war, hat Teneriffa verlassen und ist auf dem Weg in die Niederlande. Dort soll es desinfiziert werden. Bis auf eine Restbesatzung waren alle Menschen von Bord gebracht und in ihre Heimatländer ausgeflogen worden. Positiv getestet wurde mittlerweile auch ein spanischer Passagier. Vorher war das Virus auch schon bei nach Frankreich und in die USA ausgeflogenen Passagieren nachgewiesen worden. Ein 17-jähriger Syrer soll einen Terroranschlag in Hamburg geplant haben. Er ist deshalb festgenommen worden.
2: Der 17-Jährige soll von der Terrormiliz Islamischer Staat inspiriert worden sein, heißt es. Er habe geplant, eine unbestimmte Anzahl Ungläubiger zu töten. Als mögliche Anschlagsorte habe er ein Einkaufszentrum, eine Bar oder eine Polizeiwache im Blick gehabt. Laut Ermittlern wollte der 17-Jährige Syrer Sprengstoff, Molotow-Cocktails oder ein Messer verwenden und habe sich bereits Dünger, Grillanzünder, eine Sturmhaube und ein Messer beschafft. Bereits am Donnerstag hätten Spezialkräfte den Jugendlichen vorläufig festgenommen. Ronny Tohau, Nachrichtenredaktion.
1: Die Waffenruhe im Krieg mit dem Iran hängt nach den Worten von US-Präsident Donald Trump am seidenen Faden. Rund um diplomatische Bemühungen, wie der Krieg beendet werden könnte, schimpfte Trump über einen neuen Vorschlag der Führung des Irans.
3: Es sei der größte Müll, dieser Vorschlag, sagte Trump. Er habe gar nicht zu Ende gelesen, denn er wolle ja nicht seine Zeit verschwenden. Ursprünglich habe der Iran zugestimmt, angereichertes Uran aus dem Land zu schaffen. Nun ist davon nichts mehr zu lesen. Trump verglich die Waffenruhe mit einem Patienten an der Herz-Lungen-Maschine mit einer 1%igen Überlebenschance. Das sei nicht gut, meinte Trump. Aber immer noch glaubt er an eine diplomatische Lösung. Wie es aber jetzt weitergeht, ist völlig unklar. Tina Eck, USA.
1: Spitzenvertreter der Bundesregierung kommen heute Abend im Koalitionsausschuss zusammen. Union und SPD stehen unter Druck, zum Beispiel weitere Entlastung wegen der gestiegenen Spritpreise auf den Weg zu bringen, nachdem eine geplante 1.000-Euro-Prämie im Bundesrat gescheitert war. Auch bei geplanten Reformen bei der Rente oder Steuer liegen die grundsätzlichen Positionen der Regierungsparteien weit auseinander.
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1: Ich bin Dirk Zeitler. Das Kreuzfahrtschiff Hondius, auf dem das Hunter-Virus ausgebrochen war, ist auf dem Weg in die Niederlande. Es hat die Insel Teneriffa am Abend verlassen. Außerdem wurde bekannt, dass auch ein nach Spanien ausgeflogener Passagier positiv auf das Virus getestet wurde.
2: Die Zahl der nachweislich Infizierten wächst. Auch bei nach Frankreich und in die USA ausgeflogenen Passagieren waren Tests schon positiv. Der in Spanien betroffene Passagier hat bisher keine Symptome. Auch den nach Deutschland gebrachten Menschen geht es bisher gut, sie müssen aber in Quarantäne bleiben. Von dem betroffenen Kreuzfahrtschiff waren bis auf eine Restbesatzung alle Menschen von Bord gebracht worden. Wenn das Schiff in Rotterdam ankommt, soll es dort gründlich desinfiziert werden. Jan-Henner Reitzer, Nachrichtenredaktion.
1: Nur wenige Stunden nach dem Ende einer befristeten Waffenruhe hat Russland die Ukraine nach Angaben aus Kiew erneut massiv angegriffen. Die ukrainische Luftwaffe meldete in der Nacht Drohnenangriffe auf die Hauptstadt Kiew und weitere Städte. Die seit Samstag geltende Waffenruhe war in der Nacht ausgelaufen. Über Verletzte und das Ausmaß der Schäden gab es zunächst keine Information. Hohe Wohnkosten in deutschen Großstädten schrecken viele Berufstätige ab. Dies hat nach einer Umfrage der Beratungsgesellschaft PwC auch Folgen für die Unternehmen. Denn diese haben dadurch zunehmend Probleme, Fachkräfte zu gewinnen und zu halten.
3: Eine Fülle an Bars und Restaurants, Museen, Kinos und an jeder Ecke ein Späti. Das Leben in der Stadt bietet einiges. Deshalb fühlen sich 9 von 10 Befragten an ihrem Wohnort eigentlich auch wohl, wenn da nicht die teuren Mieten wären. In deutschen Großstädten sei es ein Glücksspiel, eine bezahlbare Wohnung zu finden, heißt es. Der Umfrage zufolge spielt für rund die Hälfte von Jobsuchenden die Miete eine große Rolle, noch vor der Länge des Arbeitswegs. Punkten könnten Arbeitgeber nach Ansicht der Befragten daher mit Mietzuschüssen oder auch in dem Betriebswohnungen bereitgestellt werden. Tanja Wagner, Nachrichtenredaktion.
1: Die Spitzen von Union und SPD kommen heute Abend im Koalitionsausschuss zusammen, um über Entlastungen angesichts der hohen Energiepreise, über den Haushalt und den weiteren Reformfahrplan zu beraten. Es ist die erste Sitzung dieser Art seit dem Treffen vor einem Monat in der Villa Borsig. Das Treffen damals gilt inzwischen als ein Tiefpunkt der Zusammenarbeit von CDU, CSU und SPD.
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2: Ich bin Dirk Zeitler. Im Kampf gegen Engpässe bei lebenswichtigen Medikamenten in der EU haben sich Unterhändler in Brüssel auf Regeln geeinigt, um die Produktion von Arzneimitteln leichter mit öffentlichen Geldern unterstützen zu können. Das teilten die Vertreter des Europäischen Parlaments und der Mitgliedstaaten mit. Nach dem Nein des Bundesrats zur Entlastungsprämie für Arbeitnehmer wollen Union und SPD rasch entscheiden, wie sich die durch den Iran-Krieg gestiegenen Kosten für die Bürger doch noch abfedern lassen. Alle Augen richten sich nun auf den Koalitionsausschuss heute Abend.
3: Für die schwarz-roten Koalitionäre geht es heute hier in der Hauptstadt um 2 Punkte. Zum einen müssen sie mindestens Ansätze finden, wie die Bürger entlastet werden sollen, nachdem die Pläne mit der 1.000-Euro-Prämie ja im Bundesrat gescheitert sind. Und zum anderen müssen sie sich nach der offenbar kontroversen letzten Runde zusammenraufen und auf das Wesentliche fokussieren, wie CSU-Chef Söder betont. Mentale Aufräumarbeiten nennt er das. Wie weit Schwarz-Roter heute kommt, ist allerdings schwer zu sagen. Aus Berlin, Thomas Thonfeld.
2: Das Kreuzfahrtschiff, auf dem das Hunter-Virus ausgebrochen war, ist auf dem Weg in die Niederlande. Es hat die Insel Teneriffa am Abend verlassen. Außerdem wurde bekannt, dass auch ein nach Spanien ausgeflogener Passagier positiv auf das Virus getestet wurde.
4: Die Zahl der nachweislich Infizierten wächst. Auch bei nach Frankreich und in die USA ausgeflogenen Passagieren waren Tests schon positiv. Der in Spanien betroffene Passagier hat bisher keine Symptome. Auch den nach Deutschland gebrachten Menschen geht es bisher gut. Sie müssen aber in Quarantäne bleiben. Von dem betroffenen Kreuzfahrtschiff waren bis auf eine Restbesatzung alle Menschen von Bord gebracht worden. Wenn das Schiff in Rotterdam ankommt, soll es dort gründlich desinfiziert werden. Jan-Henner Reitze, Nachrichtenredaktion.
2: Ärztepräsident Reinhardt fordert einen Aufschub für die Verabschiedung des Sparpakets zur finanziellen Stabilisierung der gesetzlichen Krankenkassen. Es soll eigentlich noch vor der parlamentarischen Sommerpause vom Bundestag verabschiedet werden. Ein so weitreichendes Gesetz kann man nicht mit der Brechstange durchdrücken, sagte Reinhardt dem Redaktionsnetzwerk Deutschland vor dem heute beginnenden Ärztetag.
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5: Guten Morgen Berlin und Brandenburg, es ist kurz nach 7. Ich bin Manisha und ich begleite Sie heute durch den Morgen. Schauen wir gemeinsam auf Wetter und Verkehr. Ja, heute zeigt sich der Himmel erst noch von seiner freundlichen Seite, gerade aktuell mit etwas Sonne. Hier und da blinzelt sie nämlich den Tag über auch durch, aber schon im Laufe des Vormittags ziehen immer mehr Wolken auf und am Nachmittag wird es dann richtig wechselhaft. Schauer ziehen durchs Land, die Luft eher nach April als nach Mitte Mai fühlte sich an. Nämlich frisch, nass und ziemlich ungemütlich. Aktuell sind gerade 6 Grad, also wirklich noch richtig frisch. Habe ich gerade auch selber gemerkt. Tagsüber liegen die Temperaturen dann um die 8 bis 9 Grad und wir erreichen maximal 13 Grad. In der Nacht bleibt es turbulent. Viele Wolken, immer wieder Regen und einzelne kräftige Schauer. Erst später lockert es kurz mal auf, bevor schon die nächsten Wolken nachrücken. Schauen wir noch gemeinsam auf den Power-Radio-Wettertrend. Die nächsten Tage bleiben erstmal eine Mischung aus Sonne, dichten Wolken und immer wieder Schauern oder sogar kurzen Gewittern. Erst zum Wochenende und zum Wochenstart der nächsten Woche sieht es langsam freundlicher und etwas milder aus. Kommen Sie gut durch den Dienstag mit Power-Radio und Manisha am Morgen.
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5: Vorsicht auf der A10, östlicher Berliner Ring Richtung Dreieck Spreeau zwischen Erkner und Freienbrink gibt es Behinderungen wegen einer ungesicherten Unfallstelle auf der Standspur. Und B5, Perleberg Richtung Küritz zwischen Kuno und Döllen gibt es eine Vollsperrung heute von 9 bis 12 Uhr. Dort sollen nämlich Kampfmittel kontrolliert gesprengt werden, die Umleitungen werden aber beschildert. Und in Berlin auf der A100 Stadtring Richtung Treptow zwischen Jakob-Kaiser-Platz und Dreieck Charlottenburg. Da ist die rechte Spur gesperrt wegen zu hoher Verkehrsbelastung. Und in Köpenick auf der Lindenstraße in Höhe Bahnhofstraße, da sind die Ampeln außer Betrieb. Hier bitte auch vorsichtig fahren. An alle, die gerade unterwegs sind, weiterhin eine gute und vor allem sichere Fahrt.
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5: Ja, hallo und guten Morgen Berlin und Brandenburg. Es ist kurz nach 7, Sie hören Power Radio. Ich bin Manisha und ich begleite Sie durch diesen Morgen. Ja, wir sprechen heute wieder über interessante Themen. Das erste Thema, das ich für Sie mitgebracht habe, ist Spargel. Die Saison ist ja gerade im vollsten Gange und ich spreche tatsächlich mit einem Experten gleich, der die besten Tipps für uns hat, auch zur Zubereitung und alles Mögliche rund um den Spargel. Das hören Sie gleich um 20 nach 7. Davor schauen wir noch nach Brandenburg. Hier wurde ein Mann sehr glücklich, denn er hat im Lotto gewonnen. Wie viel und wie alt und alles Mögliche zu dem Report hören Sie gleich bei uns im Regionalreport. Jetzt geht's aber erstmal weiter mit Lieblingsmusik. Und zwar habe ich für Sie Ordinary von Alex Warren und jetzt Trick Me von Kellys. Kommen Sie gut durch den Dienstag mit Power Radio und Manisha am Morgen.

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2: Ein Mann aus Landkreis Oberhavel hat knapp 2,5 Millionen Euro bei der Ziehung der Lottozahlen 6 aus 49 gewonnen. Er ist in diesem Jahr somit der erste Brandenburger, der einen Millionenbetrag abgeräumt hat, wie Lotto Brandenburg mitteilte. Den Jackpot knackte der Mann allerdings nicht. Dafür hat ihm demnach die korrekte Superzahl 8 gefehlt. Am Morgen meldete sich der Glückliche und erklärte, dass er bereits seit der Ziehung am Samstag gewusst habe, dass er richtig getippt hatte. Er spiele schon seit 30 Jahren Lotto. Lotto Brandenburg gratuliere ihm vom ganzen Herzen.
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0: Supermarkt, an Straßenständen oder direkt beim Bauernhof. Im Moment kaufen viele von uns wieder Spargel. Die Saison ist im vollen Gange und es gibt ja ganz verschiedene Möglichkeiten, den Spargel zuzubereiten. Es muss nicht immer im Kochtopf sein. Über die Zubereitung auf dem Grill oder in der Heißluftfritteuse spreche ich jetzt mit Simon Schumacher vom Verband Süddeutscher Spargel- und Erdbeeranbauer. Hallo, lieber Simon.
1: Hallo.
0: Simon, wie sieht es denn dieses Jahr mit der Spargelernte aus? Fangen wir mal damit an.
1: Und zwar ist die Ernte immer abhängig vom Vorjahr. Und der Sommer und der Herbst war schön trocken und super Wachstumsbedingungen, sodass die Pflanzen lange gesund geblieben sind, viele Mineralstoffe und Vitamine einlagern konnte. Und deswegen haben wir dieses Jahr eine besonders gute Ernte, schön dicke Stangen, die aber auch hervorragend schmecken. Ja, einfach weil Spargel dieses Gedächtnis hat und das ins nächste Jahr weiterführt.
0: Grüner Spargel wird ja auch gerne mal gegrillt. Das geht aber auch mit weißem Spargel. Wie bereitet man den denn auf dem Grill zu?
1: Wenn die Stangen schön dick sind, dann kann es vorteilhaft sein, den vorher kurz zu blanchieren, dass er ein bisschen angegart ist und immer mit der Spitze weg von der Hitzequelle, denn die gart viel schneller als der Rest der Stange. Und viele machen dann eine Marinade, zum Beispiel aus Öl, Ahornsirup und ein bisschen Kardamom. Das verstärkt dieses typische Spargelaroma nochmal deutlich. Ich nehme dann meistens so ein Lochblech und da ist kürzer besser. Schön mindestens 2-3 Mal wenden und wenn er dann knusprig ist oder schön Farbe bekommen hat, dann ist er eigentlich auch schon fertig.
0: Ja, und kann ich den Spargel auch in der Heißluftfritteuse zubereiten?
1: Ja, absolut. Also da kann man sehr schnell und sehr einfach Spargel zubereiten. Und da bietet es sich auch an, so Spargelsticks zu machen. Das heißt, man schneidet die in circa 10 bis 15 cm lange Stücke und macht dann eine Panade außenrum mit Ei und Semmelbrösel. Dann lässt sich das wunderbar auch frittieren. Oder man kann ihn natürlich auch ganz normal reinpacken. Das ist dann ein Effekt wie im Backofen. Und da unterstützt auch, wenn man ein bisschen mit Öl einpinselt, dass es nochmal ein bisschen saftiger wird.
0: Okay, und wer jetzt keinen Riesling oder Spargelwein trinken will dazu, welches alkoholfreie Getränk kann ich denn am besten zu Spargel servieren?
1: Holunder passt hervorragend zum Spargel, weil es eben auch diese Tiefe und diese Süße hat. Und natürlich, weil Holunder in der Zeit auch blüht. Und das schmeckt sehr gut dazu. Oder auch Ahornsirup zusammen mit Limettensaft. Das wiederholt im Prinzip auch so ein bisschen diese Note vom Spargel, diese Tiefgründigkeit und dann doch diese Frische.
0: Alles klar, vielen Dank, Simon. Ciao.
1: Ja, danke auch und tschüss.
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0: Das war der Simon Schumacher, der Geschäftsführer vom Verband Süddeutscher Spargel- und Erdbeeranbauer. Auf jeden Fall haben wir jetzt ein paar neue Informationen, wie man den Spargel denn zubereiten kann. Ich wünsche Ihnen ganz viel Spaß und guten Appetit dabei. Sie hören Power Radio und jetzt geht's weiter mit Ihrer Lieblingsmusik.

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1: Hallo und guten Morgen Berlin und Brandenburg. Einen wunderschönen Dienstagmorgen wünsche ich Ihnen. Es ist kurz nach 7:30. Ich bin Manisha, schauen wir gemeinsam auf Wetter und Verkehr. Heute zeigt sich der Himmel erst noch von seiner freundlichen Seite. Hier und da blinzelt mal die Sonne durch. Aber schon im Laufe des Vormittags ziehen immer mehr Wolken auf und am Nachmittag wird's dann richtig wechselhaft. Schauer ziehen durchs Land, vereinzelt auch mit Blitz, Donner und sogar etwas Graupel im Gepäck. Dazu fühlt sich die Luft eher nach April als nach Mitte Mai an. Es ist sehr frisch, nass und ziemlich ungemütlich. Aktuell haben wir es nämlich noch 6 Grad, also wirklich richtig frisch. Ziehen Sie sich warm an, wenn Sie jetzt das Haus verlassen. Tagsüber liegen die Temperaturen dann um die 8 bis 9 Grad bei maximal 13 Grad. In der Nacht bleibt es turbulent, viele Wolken, immer wieder Regen und einzelne kräftige Schauer. Erst später lockert es kurz mal auf, bevor die nächsten Wolken nachrücken. Schauen wir noch gemeinsam auf den Power-Radio-Wettertrend. Die nächsten Tage bleiben erstmal eine Mischung aus Sonne, dichten Wolken und immer wieder Schauern oder kurzen Gewittern. Erst zum Wochenende sieht's langsam wieder freundlicher und etwas milder aus. Kommen Sie gut in diesen Dienstag mit Power-Radio und Manisha am Morgen.
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1: Vorsicht auf der A10, östlicher Berliner Ring Richtung Dreieck Spreeau zwischen Erkner und Freienbrink gibt es Behinderungen wegen einer ungesicherten Unfallstelle auf der Standspur. Und bei der B5 Perleberg Richtung Küritz zwischen Kuno und Döllen, da gibt es eine Vollsperrung heute von 9 bis 12 Uhr. Dort sollen nämlich Kampfmittel kontrolliert gesprengt werden. Die Umleitungen werden aber ausgeschildert. Und in Berlin auf der A100 Stadtring Richtung Treptow. Zwischen Jakob-Kaiser-Platz und Dreieck Charlottenburg, da ist die rechte Spur gesperrt wegen zu hoher Verkehrsbelastung. Und in Köpenick auf der Lindenstraße in Höhe Bahnhofstraße sind die Ampeln außer Betrieb. Hier bitte vorsichtig fahren und Rücksicht nehmen. An alle, die gerade unterwegs sind, weiterhin eine gute und vor allem sichere Fahrt mit Manisha am Morgen und Power Radio.
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1: Die beiden Volksbegehren, Berlin autofrei und Berlin werbefrei, sind nach den bisher vorliegenden Daten gescheitert. Die Gesamtzahl der eingereichten Unterschriften für ein weitgehendes Autoverbot in der Innenstadt liegt vor Abschluss der genauen Zählung bei etwa 144.500, wie das Landeswahlamt mitteilte. Erforderlich wären 173.961 gültige Unterschriften. Das entspricht 7% der Stimmberechtigten. Die Initiative hatte bereits am Samstag mitgeteilt, es schmerze, dass es letztendlich nicht gereicht habe. Die Debatte über das Thema Verkehrswende werde aber nicht verstummen. Von allen bisher eingereichten Unterschriften haben die Berliner Bezirkswahlämter bis zum Vormittag 82.000 Unterschriften geprüft. Davon waren 67.600 gültig. Das sind etwa 82%. Das heißt, jede fünfte Stimme, die abgegeben wurde, zählt nicht. Die Frist zum Einreichen der Unterschriften mit der Initiative, eine Abstimmung über ihr Anliegen durchsetzen wollte, endete am Freitag um Mitternacht. Das endgültige Ergebnis will der Landesbestimmungsleiter Stefan Bröchler spätestens am 22. Mai bekannt geben. Das gilt auch für das Volksbegehren Berlin werbefrei. Bis Freitagabend wurden dafür nach Angaben des Landeswahlamts rund 48.000 Unterschriften eingereicht. Die Initiatoren haben sich für das Gesetz zur Regulierung von Werbung im öffentlichen Raum und in öffentlichen Einrichtungen eingesetzt. Von den 48.000 Unterschriften waren letztendlich nur 21.900 gültig. Erforderlich wären aber auch hier 173.000 Unterschriften gewesen.
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1: Ich bin Dirk Zeitler. Im Kampf gegen Engpässe bei lebenswichtigen Medikamenten in der EU haben sich Unterhändler in Brüssel auf Regeln geeinigt, um die Produktion von Arzneimitteln leichter mit öffentlichen Geldern unterstützen zu können. Das teilten die Vertreter des Europäischen Parlaments und der Mitgliedstaaten mit.
2: Immer wieder war es in den vergangenen Jahren zu Engpässen in der Medikamentenversorgung gekommen, auch hier in Deutschland. Schmerzmittel, Antibiotika oder Fiebersäfte für Kinder waren immer wieder knapp. Hier soll jetzt gegengesteuert werden. Das Ziel, mehr Produktion innerhalb der EU und weniger Abhängigkeit von Lieferanten, etwa aus China. Bis zu 90% unserer Medikamente werden nach EU-Angaben derzeit aus Asien importiert. Für die heimische Produktion soll es mehr Anreize geben, etwa durch schnellere Genehmigungsverfahren und schnelleren Zugang zu Fördermitteln. Diana Kramer, Nachrichtenredaktion.
1: Nach dem Nein des Bundesrats zur Entlastungsprämie für Arbeitnehmer wollen Union und SPD rasch entscheiden, wie sich die durch den Iran-Krieg gestiegenen Kosten für die Bürger doch noch abfedern lassen. Alle Augen richten sich nun auf den Koalitionsausschuss heute Abend.
3: Für die schwarz-roten Koalitionäre geht es heute hier in der Hauptstadt um zwei Punkte. Zum einen müssen sie mindestens Ansätze finden, wie die Bürger entlastet werden sollen, nachdem die Pläne mit der 1.000-Euro-Prämie ja im Bundesrat gescheitert sind. Und zum anderen müssen sie sich nach der offenbar kontroversen letzten Runde zusammenraufen und auf das Wesentliche fokussieren, wie CSU-Chef Söder betont. Mentale Aufräumarbeiten nennt er das. Wie weit Schwarz-Roter heute kommt, ist allerdings schwer zu sagen. Aus Berlin, Thomas Thornfeld.
1: Ärztepräsident Reinhardt fordert einen Aufschub für die Verabschiedung des Sparpakets zur finanziellen Stabilisierung der gesetzlichen Krankenkassen. Er soll eigentlich noch vor der parlamentarischen Sommerpause vom Bundestag verabschiedet werden. Ein so weitreichendes Gesetz kann man nicht mit der Brechstange durchdrücken, sagte Reinhardt dem Redaktionsnetzwerk Deutschland. In Namibia sind beim Absturz einer kleinen Propellermaschine alle vier Insassen ums Leben gekommen. Bei den Opfern handelt es sich um deutsche Staatsangehörige. Die Ursache ist noch unklar.
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4: Guten Morgen Berlin und Brandenburg. Heute zeigt sich der Himmel erst noch von seiner freundlichen Seite. Hier und da blinzelt die Sonne durch, aber schon im Laufe des Vormittags ziehen immer mehr Wolken auf und am Nachmittag wird's dann richtig wechselhaft. Schauer ziehen durchs Land, vereinzelt auch mit Blitz, Donner und sogar etwas Graupel im Gepäck. Dazu fühlt sich die Luft eher nach April an als nach Mitte Mai. Frisch, nass und ziemlich ungemütlich. Aktuell haben wir es 6 bis 7 Grad, also wirklich noch richtig frisch. Lassen Sie sich nicht täuschen von den vermeintlichen Sonnenstrahlen. Tagsüber liegen die Temperaturen dann um die 8 bis 9 Grad bei maximal 13 Grad. In der Nacht bleibt's turbulent. Viele Wolken, immer wieder Regen und einzelne kräftige Schauer. Erst später lockert es kurz mal auf, bevor schon die nächsten Wolken nachrücken. Schauen wir noch gemeinsam auf den Power-Radio-Wettertrend. Die nächsten Tage bleiben erstmal eine Mischung aus Sonne, dichten Wolken und immer wieder Schauern oder kurzen Gewittern. Erst zum Wochenende sieht's dann langsam freundlicher und etwas milder aus. Auch die nächste Woche wird deutlich wieder wärmer. Kommen Sie gut durch den Dienstag mit Power-Radio und Manisha am Morgen.
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4: Vorsicht auf der A10, östlicher Berliner Ring, Richtung Dreieck Spreeau zwischen Erkner und Ferienbrink gibt es Behinderungen wegen einer ungesicherten Unfallstelle auf der Standspur. Und auf der B5, Perleberg, Richtung Küritz zwischen Kuno und Döllen, da gibt es eine Vollsperrung heute von 9 bis 12 Uhr. Dort sollen nämlich Kampfmittel kontrolliert gesprengt werden. Das gibt eine Umleitung und die wird auch beschildert. Und in Berlin auf der A100 Stadtring Richtung Treptow zwischen Jakob-Kaiser-Platz und Dreieck Charlottenburg, da ist die rechte Spur gesperrt wegen zu hoher Verkehrsbelastung. Zudem auch die Auffahrt Siemensdamm. Und Niederschönhausen, die Friedrich-Engels-Straße, ist zwischen Wilhelm-Wolf-Straße und Platinatenstraße wegen eines Kraneinsatzes bis heute Abend gesperrt. Also wenn Sie hier vorbeifahren, bitte anders fahren. An alle, die gerade unterwegs sind, weiterhin eine gute und vor allem sichere Fahrt.
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4: Hallo und guten Morgen Berlin und Brandenburg. Es ist kurz nach 8, um genau zu sein, 6:08, sagt meine Uhr. Sie hören Power Radio mit Manisha am Morgen. Ja, ich weiß nicht, wie es Ihnen geht, aber man hört ja immer wieder Fälle, wo Leute irgendwie gehackt werden oder irgendwie Geld abgezogen wird vom Konto aus Versehen, weil man irgendwie ein Passwort geleakt hat oder was auch immer. Also Cyberkriminalität. Ich spreche hier gleich mit meinem Kollegen, der hat hier Tipps für Sie zu Schutz vor Cyberkriminalität, weil man das, glaube ich, oft auf die leichte Schulter nimmt. Thomas Bleskin hat hier gleich mehr Informationen. Davor schauen wir noch nach Berlin. Hier hat ein Kita-Kind einen Schatz gefunden auf einem Spielplatz. Das klingt jetzt erstmal verrückt, aber was genau das Kind gefunden hat, das hören Sie gleich bei mir im Regionalreport. Davor geht's natürlich erstmal weiter mit Ihrer Lieblingsmusik. Ich habe für Sie 9 Million Bicycles von Katie Melua und jetzt Fading Like a Flower von Roxette. Haben Sie einen wunderbaren Dienstag mit Power Radio und Manisha am Morgen.

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5: Schatz beim Buddeln entdeckt. Ein Kind in einer Kita-Gruppe hat auf einem Spielplatz in Berlin Silbermünzen und andere außergewöhnliche Wertgegenstände gefunden. Statt Sandspielzeug wurden hinter einem Spielplatz in Wilmersdorf plötzlich Silbermützen, Goldschmuck, Luxusuhren und 6.000 Euro Bargeld entdeckt, teilte die Berliner Polizei in einem Social-Media-Beitrag mit. Die Gegenstände seien in der Erde teilweise unter Büschen vergraben gewesen. Ja, richtig gelesen. Ein Kind findet beim Spielen einen kleinen Schatz, hieß es in einem Beitrag der Polizei. Mal ehrlich, wer schaut jetzt beim nächsten Spielplatzbesuch nicht ein bisschen genauer ins Gebüsch? Eine Erzieherin sammelte gemeinsam mit einem Vater die Gegenstände ein und informierte die Polizei. Sogar einen kleinen Goldbarren entdeckte der Finder. Die Polizei ermittelt nun, ob es sich um Diebesgut handelt. Bislang sei eine entsprechende Abfrage negativ gewesen, sagte eine Polizeisprecherin.
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0: Online shoppen, schnell mal aufs Bankkonto schauen oder ein neues Passwort anlegen. Für die meisten von uns ist das alltäglich. Aber genau dort schlagen Cyberkriminelle immer häufig zu. Laut dem neuen Cybersicherheitsmonitor ist inzwischen jeder 9. Internetnutzer in Deutschland betroffen. Thomas Bleskin, mein Kollege, hat hier mehr Informationen für uns. Hallo Thomas.
1: Einen schönen guten Tag.
0: Ja Thomas, wo geraten Menschen denn aktuell besonders häufig ins Visier von Cyberkriminellen?
1: Ja, vor allem da, wo viele ganz selbstverständlich unterwegs sind, beim Online-Shopping nämlich. Laut der neuen Studie ist Betrug beim Einkaufen im Netz das häufigste Delikt. Dahinter folgen geknackte Online-Accounts, Betrug beim Online-Banking und klassische Phishing-Mails. Das Problem, viele merken erst spät, dass sie betroffen sind, etwa wenn plötzlich Geld fehlt oder der eigene Account gesperrt wird. Und fast 9 von 10 Opfern berichten tatsächlich von Schäden, oft sogar finanziell.
0: Viele denken ja trotzdem, mich trifft das schon nicht. Wie kann man sich denn im Alltag wirklich besser schützen?
1: Also Experten sagen schon, einfache Maßnahmen helfen enorm. Ganz wichtig sind starke, unterschiedliche Passwörter, am besten mit Passwortmanager und die sogenannte Zwei-Faktor-Authentifizierung, also ein zusätzlicher Sicherheitscode beim Login. Außerdem sollte man bei Mails oder SMS mit Links grundsätzlich misstrauisch sein und niemals spontan Zugangsdaten eingeben. Und Updates für Handy oder Computer nicht aufschieben, denn viele Angriffe nutzen genau solche Sicherheitslücken aus, die längst geschlossen sein könnten.
0: Alles klar, ja, Sie haben es gehört. Also da muss man wirklich vorsichtig sein. Auf jeden Fall vielen Dank dir, Thomas.
1: Ja, gerne. Einen schönen Tag noch.
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1: Heute zeigt sich der Himmel erst noch von seiner freundlichen Seite. Hier und da blinzelt die Sonne durch, aber schon im Laufe des Vormittags ziehen immer mehr Wolken auf. Und am Nachmittag wird es dann richtig wechselhaft. Schauer ziehen durchs Land, vereinzelt auch mit Blitz, Donner und sogar etwas Graupel im Gepäck. Dazu fühlt sich die Luft eher nach April als nach Mitte Mai an. Frisch, nass und ziemlich ungemütlich. Aktuell gerade noch 6 bis 7 Grad, also noch wirklich richtig frisch. Tagsüber liegen die Temperaturen dann bei 8 bis 10 Grad und bei maximal 13 Grad. In der Nacht bleibt es turbulent. Viele Wolken, immer wieder Regen und einzelne kräftige Schauer. Erst später lockert es kurz mal auf, bevor schon die nächsten Wolken nachrücken. Schauen wir noch auf den Power-Radio-Wettertrend. Die nächsten Tage bleiben erstmal ähnlich. Eine Mischung aus Sonne und dichten Wolken und immer wieder mal Schauer und kurze Gewitter. Erst zum Wochenende sieht es langsam freundlicher und etwas milder aus. Zum Wochenstart nächste Woche wird es auch wieder richtig warm. Kommen Sie gut durch den Dienstag mit Power-Radio und Manisha am Morgen.
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1: Vorsicht auf der A10, östlicher Berliner Ring Richtung Dreieck Spreeau zwischen Erkne und Freienbrink gibt es Behinderungen wegen einer ungesicherten Unfallstelle auf der Standspur. B5 Perleberg Richtung Küritz zwischen Kuno und Döhlen gibt es eine Vollsperrung heute von 9 bis 12 Uhr. Dort sollen nämlich Kampfmittel kontrolliert gesprengt werden. Es gibt allerdings eine Umleitung, die hier auch beschildert wird. Und in Berlin auf der A100 Stadtring Richtung Treptow zwischen Jakob-Kaiser-Platz und Dreieck Charlottenburg ist die rechte Spur gesperrt wegen zu hoher Verkehrsbelastung. Und in Niederschönhausen, da ist die Friedrich-Engels-Straße zwischen Wilhelm-Wolf-Straße und Platanienstraße wegen eines Kraneinsatzes bis heute Abend gesperrt. An alle, die gerade unterwegs sind, weiterhin eine gute und sichere Fahrt mit Powerradio und Manisha am Morgen.
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1: Der Prozess gegen die frühere RAF-Terroristin Daniela Klette wegen schweren Raubes und Verstößen gegen Waffengesetz nähert sich dem Ende. Nach dem Plädoyer der Staatsanwaltschaft folgen heute weitere Plädoyers von Nebenklage und Verteidigung. Die 67-Jährige will eine eigene Verteidigungsrede halten, wie ihre Anwälte mithalten. Die in Berlin festgenommene Deutsche steht seit März 2025 in Niedersachsen vor Gericht. Laut Anklage soll Klette gemeinsam mit ihren mutmaßlichen Komplizen Burkhard Garweg und Ernst Volker Staub zwischen 1999 und 2016 maskiert und teils schwer bewaffnet Geldtransporter und Supermärkte überfallen haben. Tatorte waren demnach Städte in Niedersachsen, Nordrhein-Westfalen und Schleswig-Holstein. Dabei erbeutete das Trio nach Ermittlungen der Staatsanwaltschaft mehr als 2,7 Millionen Euro. Nach den beiden Männern wird noch gesucht. Während des Prozesses wurde auf Antrag der Staatsanwaltschaft entschieden, dass 5 Raubüberfälle nicht mehr verfolgt werden. Die Waren würden bei einer Verurteilung nicht wesentlich ins Gewicht fallen, hieß es. Damit geht es letztlich um 8 Überfälle in Niedersachsen und Nordrhein-Westfalen, bei denen insgesamt mehr als 2 Millionen Euro erbeutet wurden. Am Vormittag wird heute zunächst das Plädoyer eines Anwalts erwartet, der einen früheren Geldtransporterfahrer vertritt. Der Mann saß bei einem versuchten Überfall am 6. Juni 2015 am Steuer eines Wagens mit rund 1 Million Euro. In Stuhl nahe Bremen versuchten 3 Bewaffnete an das Geld zu gelangen. Es fielen Schüsse. Der Fahrer hatte Todesangst. Hier wird diskutiert, ob es als versuchter Mord gilt oder nicht. Die Staatsanwaltschaft fordert eine 15-jährige Haftstrafe für die Angeklagte. Wegen versuchten Mordes, schweren bandenmäßigen Raubes und Verstößen gegen das Waffengesetz. Die ersten Nebenkläger, die plädierten, halten ebenfalls eine lange Gefängnisstrafe für angemessen.
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2: Ich bin Dirk Zeitler. Die Spitzen von Union und SPD kommen am Abend im Koalitionsausschuss zusammen, um über Entlastungen wegen der hohen Energiepreise zu sprechen. Es geht aber auch um den kommenden Haushalt und weitere Reformpläne.
3: Der beschlossene Tankrabatt funktioniert nicht richtig und die geplante 1.000-Euro-Prämie wollen die Bundesländer nicht haben. Nach dem Nein im Bundesrat hat die Bundesregierung aber klargemacht, dass sie weiter zu Entlastungen bereit ist. Maßnahmen, die kurzfristig wirken könnten, wären eine Erhöhung der Pendlerpauschale, eine Senkung der Stromsteuer für alle oder Direktzahlungen. Oder man setzt auf die geplante Reform der Einkommensteuer, die eine Entlastung kleiner und mittlerer Einkommen zum Ziel hat. Sie soll zum 1. Januar in Kraft treten. Aus Berlin, Tine Klimach.
2: Im Kampf gegen Engpässe bei lebenswichtigen Medikamenten in der EU haben sich Unterhändler in Brüssel auf Regeln geeinigt, um die Produktion von Arzneimitteln leichter mit öffentlichen Geldern unterstützen zu können. Das teilten die Vertreter des Europäischen Parlaments und der Mitgliedstaaten mit.
4: Immer wieder war es in den vergangenen Jahren zu Engpässen in der Medikamentenversorgung gekommen, auch hier in Deutschland. Schmerzmittel, Antibiotika oder Fiebersäfte für Kinder waren immer wieder knapp. Hier soll jetzt gegengesteuert werden. Das Ziel, mehr Produktion innerhalb der EU und weniger Abhängigkeit von Lieferanten, etwa aus China. Bis zu 90% unserer Medikamente werden nach EU-Angaben derzeit aus Asien importiert. Für die heimische Produktion soll es mehr Anreize geben, etwa durch schnellere Genehmigungsverfahren und schnelleren Zugang zu Fördermitteln. Diana Kramer, Nachrichtenredaktion.
2: Ärztepräsident Reinhardt fordert einen Aufschub für die Verabschiedung des Sparpakets zur finanziellen Stabilisierung der gesetzlichen Krankenkassen. Er soll eigentlich noch vor der parlamentarischen Sommerpause vom Bundestag verabschiedet werden. Ein so weitreichendes Gesetz kann man nicht mit der Brechstange durchdrücken, sagte Reinhardt dem Redaktionsnetzwerk Deutschland. Deutschland könnte aus Sicht der Speicherbetreiber Schwierigkeiten mit der Gasversorgung bekommen, wenn der kommende Winter besonders kalt wird. Bei einem Temperaturniveau wie im Jahr 2010 drohe Versorgungsknappheit im Januar, Februar und März, teilte der Branchenverband Initiative Energien speichern mit. Hohe Gaspreise und veränderte Marktbedingungen infolge des Iran-Kriegs führten derzeit zu erheblichen Unsicherheiten.
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5: Heute zeigt sich der Himmel erst noch von seiner freundlichen Seite. Hier und da blinzelt nämlich ganz schön kräftig die Sonne durch. Aber schon im Laufe des Vormittags ziehen immer mehr Wolken auf und am Nachmittag wird es dann richtig wechselhaft. Schauer können durchs Land ziehen, vereinzelt auch mit Blitz, Donner und sogar etwas Graupel im Gepäck. Dazu fühlt sich die Luft eher nach April an als nach Mitte Mai. Frisch, etwas nass und ziemlich ungemütlich. Aktuell haben wir es gerade 7 Grad, also wirklich noch relativ frisch. Tagsüber liegen die Temperaturen dann zwischen 8 bis 9 Grad bei maximal 13 Grad. In der Nacht bleibt es turbulent, viele Wolken, immer wieder Regen und einzelne kräftige Schauer. Erst später lockert es kurz mal auf, bevor schon die nächsten Wolken nachrücken. Schauen wir noch gemeinsam auf den Power Radio Wettertrend. Die nächsten Tage bleiben erstmal eine Mischung aus Sonne, dichten Wolken und immer wieder Schauern oder sogar kurzen Gewittern. Erst zum Wochenende sieht es langsam freundlicher und etwas milder aus. Und nächste Woche, da wird es dann wieder richtig warm. Da können wir uns schon mal drauf freuen. Kommen Sie aber gut in diesen Dienstag mit Power Radio und Manisha am Morgen.
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5: Vorsicht auf der A10 östlicher Berliner Ring Richtung Dreieck Spreeau. Zwischen Erkner und Freienbrink gibt es Behinderungen wegen einer ungesicherten Unfallstelle. Und auf der B5 Perleberg Richtung Küritz zwischen Kuno und Dölln gibt es eine Vollsperrung, Entschuldigung, heute von 9 bis 12 Uhr. Dort sollen nämlich Kampfmittel kontrolliert gesprengt werden. Die Umleitungen werden aber hier beschildert. Und in Berlin in der Hauptstadt auf der A100 Stadtring Richtung Treptow zwischen Jakob-Kaiser-Platz und Dreieck Charlottenburg. Da ist die rechte Spur gesperrt wegen zu hoher Verkehrsbelastung. Also hier auch wieder gerne etwas mehr Zeit mitnehmen. Und in Niederschönhausen, da ist die Friedrich-Engels-Straße zwischen Wilhelm-Wolf-Straße und Platanenstraße wegen eines Kraneinsatzes bis heute Abend gesperrt. Wenn es geht, hier gerne anders fahren. An alle, die gerade unterwegs sind, weiterhin eine gute und vor allem sichere Fahrt.
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5: Ja, hallo und guten Morgen Berlin und Brandenburg. Es ist kurz nach 9 Uhr, um genau zu sein, 5 nach 9. Sie hören Power Radio mit Manisha am Morgen. Ich habe gleich ein Interview mit Simon Schumacher und er ist nämlich der Geschäftsführer vom Verband Süddeutscher Spargel- und Erdbeeranbauer. Und der hat wirklich Experten-Spargelsaison-Tipps für Rezepte. Also bleiben Sie dran, das kommt gleich um 20 nach 9. Davor schauen wir noch kurz nach Brandenburg. Hier geht nämlich die Hirschkäfersaison los. Diese Käfer sind allerdings sehr selten und müssen eigentlich von uns geschützt werden. Dadurch können Sie helfen, wenn Sie die Käfer sehen und das dann mitteilen. Aber genauere Informationen erhalten Sie gleich bei mir im Regionalreport. 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Machen Sie einfach mit bei Power Radio Wünsch dir was. Ab 15 Uhr ist nämlich meine Kollegin Sally hier für Sie und erfüllt Ihre Musikwünsche. Seien Sie fleißig und schicken Sie uns gerne jetzt schon Ihren Lieblingssong. Gerne an wünschdirwas@power-radio.de oder sonst gerne telefonisch an die 030 120 83 43 8. Ansonsten können Sie auch gerne bei uns auf Facebook vorbeischauen. Wir sind nämlich gerade auch an sich dran, ein Instagram neu zu machen. Da können Sie uns auch gerne mal auf Facebook oder irgendwie sonst schreiben, wie Sie das so finden und ob Sie da Interesse dran hätten, dass wir auch auf Instagram vertreten sind. Jetzt geht's aber erstmal weiter mit Ihrer Lieblingsmusik. Ich habe für Sie Short Tears of Fears und jetzt Safe and Sound von Capital Cities. Kommen Sie gut durch den Dienstag mit mir, Manisha und Power Radio.

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7: Die Menschen in Brandenburg können ab sofort wieder melden, wenn sie Hirschkäfer sehen und so zu ihrem Schutz beitragen. Der kastanienfarbene Käfer mit seinem markanten Geweih gilt nach Angaben des Landesamtes für Umwelt Brandenburg weiterhin als stark gefährdet. Über ein Online-Meldeportal können Sichtungen eingetragen werden. Im vergangenen Jahr gingen dort insgesamt 650 Meldungen ein. 2020 waren es noch 137. Die gesammelten Daten sollen helfen, Maßnahmen zum besseren Schutz der Lebensräume des Hirschkäfers zu entwickeln. Aber Vorsicht, der Hirschkäfer könne leicht mit dem ähnlichen, aber deutlich kleineren Balkenschröter verwechselt werden. Das LFU erhielt 2025 eigenen Angaben zufolge vermehrt falsche Sichtungsberichte. Ab Mitte Mai beginnt nach Angaben des LFU die Flugsaison des Hirschkäfers. Dieser lebe inzwischen nicht mehr ausschließlich in Laubwäldern, sondern hat sich an die Menschen und ihre Lebensräume angepasst. Vor allem in der Dämmerung und nachts können aufmerksame Beobachter und Beobachterinnen auch auf Streuobstwiesen, Parkanlagen, Alleen, Baumreihen, Feldgehölze, Gärten und Friedhöfen fündig werden. Nach dem LFU, also Landesamt für Umwelt Brandenburg, gilt die Art wegen ihrer engen Bindung an Tod- und Altholz generell als Hinweis auf ein intaktes Ökosystem.
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0: Im Supermarkt, an Straßenständen oder direkt beim Bauernhof. Im Moment kaufen viele von uns wieder Spargel. Die Saison ist im vollen Gange und es gibt ja ganz verschiedene Möglichkeiten, den Spargel zuzubereiten. Es muss nicht immer im Kochtopf sein. Über die Zubereitung auf dem Grill oder in der Heißluftfritteuse spreche ich jetzt mit Simon Schumacher vom Verband Süddeutscher Spargel- und Erdbeeranbauer. Hallo, lieber Simon.
1: Hallo.
0: Simon, wie sieht es denn dieses Jahr mit der Spargelernte aus? Fangen wir mal damit an.
1: Und zwar ist die Ernte immer abhängig vom Vorjahr. Und der Sommer und der Herbst war schön trocken und super Wachstumsbedingungen, sodass die Pflanzen lange gesund geblieben sind, viele Mineralstoffe und Vitamine einlagern konnte. Und deswegen haben wir dieses Jahr eine besonders gute Ernte, schön dicke Stangen, die aber auch hervorragend schmecken. Ja, einfach weil Spargel dieses Gedächtnis hat und das ins nächste Jahr weiterführt.
0: Grüner Spargel wird ja auch gerne mal gegrillt. Das geht aber auch mit weißem Spargel. Wie bereitet man den denn auf dem Grill zu?
1: Wenn die Stangen schön dick sind, dann kann es vorteilhaft sein, den vorher kurz zu blanchieren, dass er ein bisschen angegart ist und immer mit der Spitze weg von der Hitzequelle, denn die gart viel schneller als der Rest der Stange. Und viele machen dann eine Marinade, zum Beispiel aus Öl, Ahornsirup, ein bisschen Kardamom. Das verstärkt dieses typische Spargelaroma nochmal deutlich. Ich nehme dann meistens so ein Lochblech und da ist kürzer besser. Schön mindestens 2-3 Mal wenden und wenn er dann knusprig ist oder schön Farbe bekommen hat, dann ist er eigentlich auch schon fertig.
0: Ja, und kann ich den Spargel auch in der Heißluftfritteuse zubereiten?
1: Ja, absolut. Also da kann man sehr schnell und sehr einfach Spargel zubereiten. Und da bietet sich es auch an, so Spargelsticks zu machen. Das heißt, man schneidet die in circa 10 bis 15 cm lange Stücke und macht dann eine Panade außenrum mit Ei und Semmelbrösel. Dann lässt sich das wunderbar auch frittieren. Oder man kann ihn natürlich auch ganz normal reinpacken. Das ist dann ein Effekt wie im Backofen. Und da unterstützt auch, wenn man ihn ein bisschen mit Öl einpinselt, dass er nochmal ein bisschen saftiger wird.
0: Okay, und wer jetzt keinen Riesling oder Spargelwein trinken will dazu, welches alkoholfreie Getränk kann ich denn am besten zu Spargel servieren?
1: Holunder passt hervorragend zum Spargel, weil es eben auch diese Tiefe und diese Süße hat. Und natürlich, weil Holunder in der Zeit auch blüht. Und das schmeckt sehr gut dazu. Oder auch Ahornsirup zusammen mit Limettensaft. Das wiederholt im Prinzip auch so ein bisschen diese Note vom Spargel, diese Tiefgründigkeit und dann doch diese Frische.
0: Alles klar, vielen Dank, Simon. Ciao.
1: Ja, danke auch und tschüss.
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0: Das war der Simon Schumacher, der Geschäftsführer vom Verband Süddeutscher Spargel- und Erdbeeranbauer. Auf jeden Fall haben wir jetzt ein paar neue Informationen, wie man den Spargel denn zubereiten kann. Ich wünsche Ihnen ganz viel Spaß und guten Appetit dabei. Sie hören Power Radio und jetzt geht's weiter mit Ihrer Lieblingsmusik.
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1: Hallo und guten Morgen Berlin und Brandenburg. Einen wunderschönen Dienstag wünsche ich Ihnen. Es ist kurz nach 9:30. Sie hören Power Radio mit Manisha am Morgen. Schauen wir gemeinsam auf Wetter und Verkehr. Heute zeigt sich der Himmel erst noch von seiner freundlichen Seite. Hier und da blinzelt die Sonne durch. Aber im Laufe des Vormittags ziehen immer mehr Wolken auf und am Nachmittag wird's dann richtig wechselhaft. Schauer ziehen durchs Land, vereinzelt auch mit Blitz, Donner und sogar etwas Graupel im Gepäck. Dazu fühlt sich die Luft eher nach April als nach Mitte Mai an. Frisch und etwas nass und ziemlich ungemütlich. Aktuell haben wir 8 Grad, also es wird etwas wärmer als noch heute Morgen, aber immer noch relativ frisch. Tagsüber liegen die Temperaturen dann zwischen 9 und 10 Grad bei maximal 13 Grad. In der Nacht bleibt's turbulent. Viele Wolken, immer wieder Regen und einzelne kräftige Schauer. Erst später lockert es kurz mal auf, bevor schon die nächsten Wolken leider aber nachrücken. Schauen wir noch gemeinsam auf den Power-Radio-Wettertrend. Die nächsten Tage bleiben eine Mischung aus Sonne, dichten Wolken und immer wieder Schauer oder sogar kurzen Gewittern. Erst zum Wochenende sieht's langsam freundlicher und etwas milder aus. Und zum Wochenstart nächste Woche, da wird's wieder richtig warm. Da können wir uns jetzt schon mal drauf freuen. Kommen Sie gut durch diesen Dienstag mit Power-Radio und Manisha am Morgen.
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1: Auf der A2 Magdeburg Richtung Berlin zwischen Lenin und Dreieck Werder, da ist die rechte Spur gesperrt wegen einer Schutzplankenerneuerung. Und auf der A10 südlicher Berliner Ring Richtung Dreieck Spreeau zwischen der Raststätte Michendorf und Dreieck Nutetal, da ist die linke Spur gesperrt. Und auf der A11 Stettin Richtung Berlin, da ist die Ausfahrt Penkun gesperrt von heute Morgen seit 8 Uhr bis noch 17 Uhr. Wenn es geht, also hier anders fahren. Und schauen wir noch auf den Verkehr in Berlin. In Britz beim Walnussweg zwischen Moriner Allee und am Britzer Garten ist in beiden Richtungen gesperrt. Grund dafür ist ein Kraneinsatz. Das Ganze ist heute noch bis 12 Uhr. Und auf der A115 Dreieck Nutetal Richtung Dreieck Funkturm zwischen Potsdam-Babelsberg und Spanischer Allee, da gibt es Stau. Hier sogar 30 Minuten mehr einplanen, wenn es geht. Und in Neukölln bei der Grenzallee in Höhe Bergiusstraße, da sind die Ampeln außer Betrieb. Also hier bitte vorsichtig fahren. An alle, die gerade unterwegs sind, weiterhin eine gute und vor allem sichere Fahrt mit Powerradio und Manisha am Morgen.
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3: Zwei junge Männer sind in Berlin-Mitte mit einem Messer angegriffen und verletzt worden. Wie die Polizei mitteilte, war es am Montagabend zunächst zu einem Streit zwischen den Männern und einer dreiköpfigen Gruppe gekommen. Im weiteren Verlauf sei einer der Männer mit einem Messer attackiert worden. Als der zweite Mann zur Hilfe eilte, sei er auch angegriffen worden. Die drei Angreifer flüchteten anschließend. Die beiden Verletzten kamen in ein Krankenhaus. Warum der Streit ausbrach und worum es dabei ging, ist bislang nicht bekannt. Auch zu den Beteiligten machte die Polizei bislang keine weiteren Angaben, etwa zu Alter oder Geschlecht. Die Ermittlungen dauern an.
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1: Ich bin Dirk Zeitler. Der Iran-Krieg hat das Leben in Deutschland im April sprunghaft verteuert. Stark gestiegene Energiepreise trieben die Inflationsrate mit 2,9% auf den höchsten Stand seit Januar 2024, wie das Statistische Bundesamt bestätigt. Schon im März hatte der Nahostkrieg die Inflationsrate kräftig auf 2,7% steigen lassen, nach 1,9% im Februar. Die Spitzen von Union und SPD kommen am Abend im Koalitionsausschuss zusammen, um über Entlastungen wegen der hohen Energiepreise zu sprechen. Es geht aber auch um den kommenden Haushalt und weitere Reformpläne.
2: Der beschlossene Tankrabatt funktioniert nicht richtig und die geplante 1.000-Euro-Prämie wollen die Bundesländer nicht haben. Nach dem Nein im Bundesrat hat die Bundesregierung aber klargemacht, dass sie weiter zu Entlastung bereit ist. Maßnahmen, die kurzfristig wirken könnten, wären eine Erhöhung der Pendlerpauschale, eine Senkung der Stromsteuer für alle oder Direktzahlungen. Aus Berlin, Tine Klimach.
1: Die Ukraine meldet neue Luftangriffe durch Russland, nachdem in der Nacht eine befristete Waffenruhe ausgelaufen war. Unter anderem die Hauptstadt Kiew sei mit Drohnen attackiert worden. In den vergangenen Tagen hat es zumindest kaum Luftangriffe gegeben.
3: Die Waffenruhe kam vor allem dem Kreml gelegen, weil sie für die gesamten 3 Tage um den hier in Russland groß gefeierten 9. Mai galt. Eine dauerhafte Waffenruhe lehnt Kreml-Chef Putin aber weiter ab, bis die Verhandlungen über ein Kriegsende abgeschlossen sind. Dazu setzt er vor allem weiter auf die US-Vermittler, die schon bald hier in Moskau erwartet werden. Putin zeigte sich aber auch bereit, jemanden aus der EU zu beteiligen. Das ist neu. Er sagte, es solle jemand sein, der bisher nicht mit abschätzigen Äußerungen über Russland aufgefallen sei. Aus Moskau, Ulf Mauder.
1: Beim Umbau der Deutschen Bahn könnte auch ein Teil der zahlreichen Unternehmensbeteiligungen wegfallen. Wir konzentrieren uns noch fokussierter auf das Eisenbahnfahren, antwortete Konzernchef Paller dem Stern auf die Frage nach Randgeschäften wie dem bahneigenen Radverleih Call a Bike und dem Leihwagenangebot Flingster. Angebote für die sogenannte erste und letzte Meile machen wir künftig nur noch, wenn wir damit auch Geld verdienen, sagte Paller.
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4: Hallo und guten Morgen Berlin und Brandenburg. Schauen wir mal aufs Wetter. Heute zeigt sich der Himmel erst noch von seiner freundlichen Seite. Hier und da blinzelt die Sonne durch. Aber schon im Laufe des Vormittags und Mittags ziehen immer mehr Wolken auf und am Nachmittag wird es dann richtig wechselhaft. Schauer ziehen durchs Land, vereinzelt auch mit Blitz, Donner und sogar etwas Geraupel im Gepäck. Dazu fühlt sich die Luft eher nach April an als nach Mitte Mai. Frisch, etwas nass und ziemlich ungemütlich. Aktuell haben wir 8 Grad, also noch wirklich recht frisch. Tagsüber liegen die Temperaturen dann zwischen 8 und 10 Grad und maximal erreichen wir heute 13 Grad. In der Nacht bleibt's turbulent, viele Wolken, immer wieder Regen und einzelne kräftige Schauer. Erst später lockert es kurz mal auf, bevor sich dann aber schon die nächsten Wolken nachschieben. Schauen wir noch gemeinsam auf den Power-Radio-Wettertrend. Die nächsten Tage bleiben erstmal eine Mischung aus Sonne, dichten Wolken und immer wieder Schauern oder sogar kurzen Gewittern. Erst zum Wochenende sieht es langsam freundlicher und etwas milder aus. Und zum Wochenstart nächste Woche, da wird es dann wieder richtig warm. Kommen Sie gut durch diesen Dienstag mit Power-Radio und Manisha am Morgen.
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4: Vorsicht auf der A10, östlicher Berliner Ring Richtung Dreieck Spreeau. Zwischen Erkner und Freienbrink gibt es Behinderungen wegen einer ungesicherten Unfallstelle. Und bei der B5 Perleberg bis Kieritz zwischen Kuno und Döllen, da gibt es heute eine Vollsperrung seit 9 und noch bis 12 Uhr. Dort sollen nämlich heute Kampfmittel kontrolliert gesprengt werden, aber eine Umleitung wird ausgeschildert sein. Und in Berlin auf der A100 Stadtring Richtung Treptow zwischen Jakob-Kaiser-Platz und Dreieck Charlottenburg, da ist die rechte Spur gesperrt wegen zu hoher Verkehrsbelastung. Und in Niederschönhausen bei der Friedrich-Engels-Straße, da ist zwischen Wilhelm-Wolf-Straße und Planetenstraße wegen eines Kraneinsatzes alles gesperrt, noch bis heute Abend. An alle, die gerade unterwegs sind, weiterhin eine gute und vor allem sichere Fahrt.
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4: Hallo und guten Morgen, Berlin und Brandenburg. Mein Name ist Manisha. Es ist kurz nach 10, um genau zu sein, ist es 7 nach 10. Sie hören Power Radio und ich begleite Sie heute hier durch den Morgen und durch den Mittag. Wir sprechen gleich über Schutz vor Cyberkriminalität. Denn Online-Shoppen, schnell mal aufs Bankkonto schauen oder ein neues Passwort anlegen, das ist für die meisten von uns ja alltäglich. Aber genau dort schlagen Cyberkriminelle immer häufiger zu. Was wir da genau machen können und wie wir uns vielleicht schützen können davor, das weiß mein Kollege Thomas Bleskin. Mit dem spreche ich gleich um 20 nach 10. Davor schauen wir noch kurz nach Brandenburg, denn hier hat ein Mann im Lotto gewonnen. Wie viel er gewonnen hat und wie lange er es schon versucht, das hören Sie gleich bei uns im Regionalreport. Und wenn Sie weiterhin heute hier Ihre Lieblingsmusik hören möchten, dann bleiben Sie auf jeden Fall dran. Und wenn Sie weiter mitbestimmen möchten, dann schalten Sie auf jeden Fall ab 15 Uhr dazu. Denn da ist meine Kollegin Sally hier und unsere Sendung Wünsch dir was beginnt. Da können Sie sich Ihre Lieblingssongs wünschen und jemanden grüßen. Und diese Songs können Sie uns gerne mitteilen. Entweder per E-Mail an die wünschdirwas@power-radio.de oder per Telefon unter der 030 120 83 43 8. Ansonsten sind wir natürlich auch auf Facebook und wollen uns jetzt eigentlich auch ein Instagram machen. Sie können uns gerne mal mitteilen, ob wir das machen sollen und ob Sie dort auch am Start wären. Schreiben Sie uns das gerne oder rufen Sie uns dafür auch an oder auch über Facebook, je nachdem, wie Sie möchten. Jetzt geht's aber erstmal weiter mit Lieblingsmusik. Ich habe für Sie Beautiful Things von Benson Boone und jetzt habe ich Meredith Brooks' Bitch.

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1: Ein Mann aus Landkreis Oberhavel hat knapp 2,5 Millionen Euro bei der Ziehung der Lottozahlen 6 aus 49 gewonnen. Er ist in diesem Jahr somit der erste Brandenburger, der einen Millionenbetrag abgeräumt hat, wie Lotto Brandenburg mitteilte. Den Jackpot knackte der Mann allerdings nicht. Dafür hat ihm demnach die korrekte Superzahl 8 gefehlt. Am Morgen meldete sich der Glückliche und erklärte, dass er bereits seit der Ziehung am Samstag gewusst habe, dass er richtig getippt hatte. Er spiele schon seit 30 Jahren Lotto. Lotto Brandenburg gratuliere ihm vom ganzen Herzen.
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0: Online shoppen, schnell mal aufs Bankkonto schauen oder ein neues Passwort anlegen. Für die meisten von uns ist das alltäglich. Aber genau dort schlagen Cyberkriminelle immer häufig zu. Laut dem neuen Cybersicherheitsmonitor ist inzwischen jeder 9. Internetnutzer in Deutschland betroffen. Thomas Bleskin, mein Kollege, hat hier mehr Informationen für uns. Hallo Thomas.
1: Einen schönen guten Tag.
0: Ja Thomas, wo geraten Menschen denn aktuell besonders häufig ins Visier von Cyberkriminellen?
1: Ja, vor allem da, wo viele ganz selbstverständlich unterwegs sind, beim Online-Shopping nämlich. Laut der neuen Studie ist Betrug beim Einkaufen im Netz das häufigste Delikt. Dahinter folgen geknackte Online-Accounts, Betrug beim Online-Banking und klassische Phishing-Mails. Das Problem, viele merken erst spät, dass sie betroffen sind, etwa wenn plötzlich Geld fehlt oder der eigene Account gesperrt wird. Und fast 9 von 10 Opfern berichten tatsächlich von Schäden, oft sogar finanziell.
0: Viele denken ja trotzdem, mich trifft das schon nicht. Wie kann man sich denn im Alltag wirklich besser schützen?
1: Also Experten sagen schon, einfache Maßnahmen helfen enorm. Ganz wichtig sind starke, unterschiedliche Passwörter, am besten mit Passwortmanager und die sogenannte Zwei-Faktor-Authentifizierung, also ein zusätzlicher Sicherheitscode beim Login. Außerdem sollte man bei Mails oder SMS mit Links grundsätzlich misstrauisch sein und niemals spontan Zugangsdaten eingeben. Und Updates für Handy oder Computer nicht aufschieben, denn viele Angriffe nutzen genau solche Sicherheitslücken aus, die längst geschlossen sein könnten.
0: Alles klar, ja, Sie haben es gehört. Also da muss man wirklich vorsichtig sein. Auf jeden Fall vielen Dank dir, Thomas.
1: Ja, gerne. Einen schönen Tag noch.
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1: Hallo und guten Morgen Berlin und Brandenburg. Einen wunderschönen Dienstag wünsche ich Ihnen. Es ist kurz nach 11:30. Sie hören Power Radio mit Manisha am Morgen. Schauen wir gemeinsam auf Wetter und Verkehr. Heute zeigt sich der Himmel erst noch von seiner freundlichen Seite. Hier und da blinzelt mal die Sonne durch. Aber schon im Laufe des Vormittags ziehen immer mehr Wolken auf und am Nachmittag wird es dann richtig wechselhaft. Schauer ziehen durchs Land, vereinzelt auch mit Blitz, Donner und sogar etwas Graupel im Gepäck. Dazu fühlt sich die Luft eher nach April an als auch nach Mitte Mai. Frisch, etwas nass und ziemlich ungemütlich. Aktuell haben wir aber 8 Grad, also schon etwas wärmer als noch heute Morgen. Tagsüber liegen die Temperaturen dann zwischen 9 und 10 Grad bei maximal 13 Grad. In der Nacht bleibt es turbulent, viele Wolken, immer wieder Regen und einzelne kräftige Schauer. Erst später lockert es kurz mal auf, bevor schon die nächsten Wolken wieder nachrücken. Schauen wir noch gemeinsam auf den Power-Radio-Wettertrend. Die nächsten Tage bleiben erstmal eine Mischung aus Sonne, dichten Wolken und immer wieder Schauern oder kurzen Gewittern. Erst zum Wochenende sieht es langsam freundlicher und etwas milder aus. Und vor allem die nächste Woche bringt wieder viel Sonne und warme Temperaturen. Kommen Sie gut durch diesen Dienstag mit Power-Radio und Manisha am Morgen.
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1: Vorsicht auf der A10, nördlicher Berliner Ring Richtung Dreieck Havelland in Höhe Kreuz Oranienburg. Da ist die rechte Spur gesperrt wegen Reparaturarbeiten. Und bei der A11 Stettin Richtung Berlin, da ist die Ausfahrt Penkun gesperrt von heute Morgen seit 8 bis noch heute 17 Uhr. Und auch auf der A11 Stettin Richtung Berlin zwischen Warnitz und Joachimsthal, da ist die rechte Spur gesperrt wegen Mäharbeiten. Und schauen wir noch nach Berlin auf die Hauptstadtstraßen. Und zwar auf der A113 Stadteinwärts zwischen Adlershof und Stubenrauchstraße, da ist die rechte Spur gesperrt wegen Bauarbeiten. Und Britz-Walnussweg zwischen Moriner-Allee und am Britzer Garten ist in beiden Richtungen gesperrt aufgrund eines Kraneinsatzes. Das dauert heute noch bis 12 Uhr. Und in Berlin Dahlwitzer Landstraße zwischen Abzweig nach Waldesruh und Schönreicher Straße in Friedrichshagen. Da gibt es auch Stau, 20 Minuten mehr einplanen bitte hier. An alle, die gerade unterwegs sind, weiterhin eine gute und sichere Fahrt mit Power Radio und Manisha am Morgen.
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1: Die beiden Volksbegehren, Berlin autofrei und Berlin werbefrei, sind nach den bisher vorliegenden Daten gescheitert. Die Gesamtzahl der eingereichten Unterschriften für ein weitgehendes Autoverbot in der Innenstadt liegt vor Abschluss der genauen Zählung bei etwa 144.500, wie das Landeswahlamt mitteilte. Erforderlich wären 173.961 gültige Unterschriften. Das entspricht 7% der Stimmberechtigten. Die Initiative hatte bereits am Samstag mitgeteilt, es schmerze, dass es letztendlich nicht gereicht habe. Die Debatte über das Thema Verkehrswende werde aber nicht verstummen. Von allen bisher eingereichten Unterschriften haben die Berliner Bezirkswahlämter bis zum Vormittag 82.000 Unterschriften geprüft. Davon waren 67.600 gültig. Das sind etwa 82%. Das heißt, jede fünfte Stimme, die abgegeben wurde, zählt nicht. Die Frist zum Einreichen der Unterschriften mit der Initiative, eine Abstimmung über ihr Anliegen durchsetzen wollte, endete am Freitag um Mitternacht. Das endgültige Ergebnis will der Landesbestimmungsleiter Stefan Bröchler spätestens am 22. Mai bekannt geben. Das gilt auch für das Volksbegehren Berlin werbefrei. Bis Freitagabend wurden dafür nach Angaben des Landeswahlamts rund 48.000 Unterschriften eingereicht. Die Initiatoren haben sich für das Gesetz zur Regulierung von Werbung im öffentlichen Raum und in öffentlichen Einrichtungen eingesetzt. Von den 48.000 Unterschriften waren letztendlich nur 21.900 gültig. Erforderlich wären aber auch hier 173.000 Unterschriften gewesen.
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1: Ich bin Dirk Zeitler. Der Iran-Krieg hat das Leben in Deutschland stark verteuert. Im April ist die Inflationsrate auf 2,9% gestiegen. Das ist der höchste Stand seit Januar 2024, wie das Statistische Bundesamt mitteilte.
2: Besonders die Energiepreise sind im April hochgeschossen. Allein Benzin und Diesel sind gut ein Viertel teurer geworden. Auch Preise für Lebensmittel sind etwas angezogen. Das hat sich besonders bei Schokolade bemerkbar gemacht. Hier gibt es Preissteigerungen von fast 10%. Deutlich günstiger war dagegen Butter. Sie hat im April gut ein Viertel weniger gekostet. Teure Energie treibt bei Unternehmen die Produktions- und Transportkosten nach oben. Die Sorge ist, dass der Iran-Krieg die gesamte Wirtschaft erfasst. Tine Klimach, Nachrichtenredaktion.
1: Spitzenvertreter der Bundesregierung kommen heute Abend im Koalitionsausschuss zusammen. Union und SPD stehen unter Druck, weitere Entlastungen wegen der gestiegenen Spritpreise auf den Weg zu bringen, nachdem eine geplante 1.000-Euro-Prämie im Bundesrat gescheitert war. Auch bei geplanten Reformen bei der Rente oder Steuer liegen die grundsätzlichen Positionen der Regierungsparteien weit auseinander. Die Ukraine meldet neue Luftangriffe durch Russland, nachdem in der Nacht eine befristete Waffenruhe ausgelaufen war. Unter anderem die Hauptstadt Kiew sei mit Drohnen attackiert worden. In den vergangenen Tagen hatte es zumindest kaum Luftangriffe gegeben.
3: Die Waffenruhe kam vor allem dem Kreml gelegen, weil sie für die gesamten 3 Tage um den hier in Russland groß gefeierten 9. Mai galt. Eine dauerhafte Waffenruhe lehnt Kreml-Chef Putin aber weiter ab, bis die Verhandlungen über ein Kriegsende abgeschlossen sind. Dazu setzt er vor allem weiter auf die US-Vermittler, die schon bald hier in Moskau erwartet werden. Putin zeigte sich aber auch bereit, jemanden aus der EU zu beteiligen. Aus Moskau, Ulf Mauder.
1: Wegen starken Geruchs in einem Lufthansa-Flugzeug haben die Passagiere die Maschine auf dem Flughafen Athen über Notrutschen verlassen müssen. Dabei wurden 3 Passagiere beim Aussteigen leicht verletzt. Das Flugzeug mit dem Zielflughafen München war zuvor nach einer Warnmeldung im Cockpit kurz nach dem Start gestern Nachmittag nach Athen zurückgekehrt, wie die Lufthansa heute mitteilte. An Bord der Maschine waren demnach 177 Passagiere und 7 Crewmitglieder.
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4: Hallo und guten Morgen, Berlin und Brandenburg. Wir haben's kurz nach 11. Schauen wir gemeinsam auf Wetter und Verkehr. Heute zeigt sich der Himmel erst noch von seiner freundlichen Seite. Hier und da blinzelt die Sonne durch, aber schon im Laufe des Vormittags und Mittags ziehen immer mehr Wolken auf und am Nachmittag wird es dann richtig wechselhaft. Schauer ziehen durchs Land, vereinzelt auch mit Blitzdonner und sogar etwas Graupel im Gepäck. Dazu fühlt sich die Luft eher nach April an als nach Mitte Mai. Nass und ziemlich ungemütlich. Aktuell haben wir 8 Grad, also noch relativ frisch. Tagsüber steigen die Temperaturen dann auf 8 bis 10 Grad und wir erreichen maximal 13 Grad. In der Nacht bleibt es turbulent. Viele Wolken, immer wieder Regen und einzelne kräftige Schauer. Erst später lockert es kurz mal auf, bevor schon die nächsten Wolken nachrücken. Schauen wir noch gemeinsam auf den Power-Radio-Wettertrend. Die nächsten Tage bleiben erstmal eine Mischung aus Sonne, dichten Wolken und immer wieder Schauern oder kurze Gewitter. Erst zum Wochenende sieht es langsam freundlicher und etwas milder aus. Und nächste Woche wird es dann richtig sonnig und warm. Kommen Sie gut durch diesen Dienstag mit Power-Radio und Manisha am Morgen.
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4: Auf der A10 westlicher Berliner Ring Richtung Dreieck Werder zwischen Potsdam Nord und Großkreuz, da ist die rechte Spur gesperrt wegen Reinigungsarbeiten. Und auf der A15 Dreieck Spreewald Richtung Übergang Forst zwischen Bademeusel und Grenzübergang Forst, da ist die rechte Spur gesperrt wegen Wartungsarbeiten. Und auf der B5 Perlebeweg bis Küritz zwischen Kuno und Döhlen, da gibt es immer noch die Vollsperrung. Die ist noch bis 12 Uhr. Dort sollen nämlich Kampfmittel kontrolliert gesprengt werden. Die Umleitung ist dort aber ausgeschildert. So, schauen wir noch nach Berlin auf die Hauptstadtstraßen. Und zwar auf der A113 stadteinwärts zwischen Adershof und Stubenrauchstraße. Da ist die rechte Spur gesperrt wegen Bauarbeiten. Hier gerne etwas mehr Zeit einplanen. Und auf der A111 Richtung Dreieck Charlottenburg zwischen Schulzendorfer Straße und Tunnel Forstamt Tegel. Da ist die rechte Spur gesperrt wegen Reinigungsarbeiten. An alle, die gerade unterwegs sind, weiterhin eine gute und vor allem sichere Fahrt mit Power Radio.
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4: Ja, hallo und guten Morgen oder guten Mittag, Berlin und Brandenburg. Wir haben es kurz nach 11, um genau zu sein, 7:07, sagt meine Uhr. Sie hören Power Radio mit Manisha am Morgen und am Mittag. Ich habe gleich ein spannendes Interview mit Simon Schumacher. Und der ist der Geschäftsführer vom Verband Süddeutscher Spargel- und Erdbeeranbauer. Und der hat interessante und heiße Tipps für uns zur Spargelsaison und vor allem Tipps für Rezepte, die man sehr einfach auch selber ausprobieren kann. Davor sprechen wir noch über ein Kind aus dem Kindergarten, das einen Schatz auf einem Spielplatz gefunden hat. Was genau das Kind gefunden hat und wie viel das wert ist, das hören Sie auch gleich bei mir im Regionalreport. Gleich geht's wieder weiter mit Lieblingsmusik. Und wenn Sie hier auch mitbestimmen möchten und Ihre Lieblingssongs im Radio hören wollen und dazu vielleicht noch jemanden grüßen wollen, dann sind Sie genau bei uns perfekt, denn ab 15 Uhr geht's wieder bei uns los mit Wünsch dir was. Machen Sie einfach mit bei Power Radio Wünsch dir was und rufen Sie uns an. Gerne jetzt schon und ansonsten ab 15 Uhr. Sie können uns gerne erreichen unter wünschdirwas@power-radio.de. Da ganz einfach eine E-Mail schreiben oder telefonisch an die 030 120 83 43 8. Ansonsten gerne per Facebook, da sind wir natürlich auch am Start. Und wir sind dabei, uns jetzt auch ein Instagram zu machen. Sie können uns gerne Ihre Meinung dalassen, ob Sie das gut finden und ob Sie uns da auch folgen würden. Das würde uns natürlich sehr freuen und weiterhelfen. Zudem auch, was ihr da gerne hören möchtet oder von uns sehen wollt. Jetzt geht's aber natürlich erstmal weiter mit Lieblingsmusik. Ich habe für Sie Lift Me Up von Rihanna. Und jetzt kommt In Bloom von Nirvana. Kommen Sie gut durch diesen Dienstag mit Ihrer Lieblingsmusik und Manisha am Morgen und am Mittag.

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1: Schatz beim Buddeln entdeckt. Ein Kind in einer Kita-Gruppe hat auf einem Spielplatz in Berlin Silbermünzen und andere außergewöhnliche Wertgegenstände gefunden. Statt Sandspielzeug wurden hinter einem Spielplatz in Wilmersdorf plötzlich Silbermützen, Goldschmuck, Luxusuhren und 6.000 Euro Bargeld entdeckt, teilte die Berliner Polizei in einem Social-Media-Beitrag mit. Die Gegenstände seien in der Erde teilweise unter Büschen vergraben gewesen. Ja, richtig gelesen. Ein Kind findet beim Spielen einen kleinen Schatz, hieß es in einem Beitrag der Polizei. Mal ehrlich, wer schaut jetzt beim nächsten Spielplatzbesuch nicht ein bisschen genauer ins Gebüsch? Eine Erzieherin sammelte gemeinsam mit einem Vater die Gegenstände ein und informierte die Polizei. Sogar einen kleinen Goldbarren entdeckte der Finder. Die Polizei ermittelt nun, ob es sich um Diebesgut handelt. Bislang sei eine entsprechende Abfrage negativ gewesen, sagte eine Polizeisprecherin.
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0: im Supermarkt, an Straßenständen oder direkt beim Bauernhof. Im Moment kaufen viele von uns wieder Spargel. Die Saison ist im vollen Gange und es gibt ja ganz verschiedene Möglichkeiten, den Spargel zuzubereiten. Es muss nicht immer im Kochtopf sein. Über die Zubereitung auf dem Grill oder in der Heißluftfritteuse spreche ich jetzt mit Simon Schumacher vom Verband Süddeutscher Spargel- und Erdbeeranbauer. Hallo, lieber Simon.
1: Hallo.
0: Simon, wie sieht es denn dieses Jahr mit der Spargelernte aus? Fangen wir mal damit an.
1: Und zwar ist die Ernte immer abhängig vom Vorjahr. Und der Sommer und der Herbst war schön trocken und super Wachstumsbedingungen, sodass die Pflanzen lange gesund geblieben sind, viele Mineralstoffe und Vitamine einlagern konnte. Und deswegen haben wir dieses Jahr eine besonders gute Ernte, schön dicke Stangen, die aber auch hervorragend schmecken. Ja, einfach weil Spargel dieses Gedächtnis hat und das ins nächste Jahr weiterführt.
0: Grüner Spargel wird ja auch gerne mal gegrillt. Das geht aber auch mit weißem Spargel. Wie bereitet man den denn auf dem Grill zu?
1: Wenn die Stangen schön dick sind, dann kann es vorteilhaft sein, den vorher kurz zu blanchieren, dass er ein bisschen angegart ist und immer mit der Spitze weg von der Hitzequelle, denn die gart viel schneller als der Rest der Stange. Und viele machen dann eine Marinade, zum Beispiel aus Öl, Ahornsirup und ein bisschen Kardamom. Das verstärkt dieses typische Spargelaroma nochmal deutlich. Ich nehme dann meistens so ein Lochblech und da ist kürzer besser. Schön mindestens 2-3 Mal wenden und wenn er dann knusprig ist oder schön Farbe bekommen hat, dann ist er eigentlich auch schon fertig.
0: Ja, und kann ich den Spargel auch in der Heißluftfritteuse zubereiten?
1: Ja, absolut. Also da kann man sehr schnell und sehr einfach Spargel zubereiten. Und da bietet es sich auch an, so Spargelsticks zu machen. Das heißt, man schneidet die in circa 10 bis 15 cm lange Stücke und macht dann eine Panade außenrum mit Ei und Semmelbrösel. Dann lässt sich das wunderbar auch frittieren. Oder man kann ihn natürlich auch ganz normal reinpacken. Das ist dann ein Effekt wie im Backofen. Und da unterstützt auch, wenn man ein bisschen mit Öl einpinselt, dass es nochmal ein bisschen saftiger wird.
0: Okay, und wer jetzt keinen Riesling oder Spargelwein trinken will dazu, welches alkoholfreie Getränk kann ich denn am besten zu Spargel servieren?
1: Der Holunder passt hervorragend zu Spargel, weil es eben auch diese Tiefe und diese Süße hat. Und natürlich, weil Holunder in der Zeit auch blüht. Und das schmeckt sehr gut dazu. Oder auch Ahornsirup zusammen mit Limettensaft. Das wiederholt im Prinzip auch so ein bisschen diese Note vom Spargel, diese Tiefgründigkeit und dann doch diese Frische.
0: Alles klar, vielen Dank, Simon. Ciao.
1: Ja, danke auch und tschüss.
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0: Das war der Simon Schumacher, der Geschäftsführer vom Verband Süddeutscher Spargel- und Erdbeeranbauer. Auf jeden Fall haben wir jetzt ein paar neue Informationen, wie man den Spargel denn zubereiten kann. Ich wünsche Ihnen ganz viel Spaß und guten Appetit dabei. Sie hören Power Radio und jetzt geht's weiter mit Ihrer Lieblingsmusik.

0: Hallo und guten Mittag Berlin und Brandenburg. Es ist kurz nach 11:30. Einen wunderschönen Dienstag wünsche ich. Ich bin Manisha und wir schauen gemeinsam auf Wetter und Verkehr. Heute zeigt sich der Himmel erst noch von seiner freundlichen Seite. Hier und da blinzelt die Sonne durch. Aber im Laufe des Mittags ziehen immer mehr Wolken auf und am Nachmittag wird es dann richtig wechselhaft. Schauer ziehen durchs Land, vereinzelt auch mit Blitz, Donner und sogar etwas Graupel im Gepäck. Dazu fühlt sich die Luft eher nach April an als nach Mitte Mai. Frisch, nass und ziemlich ungemütlich. Aktuell gerade 8 Grad, also noch etwas frisch. Tagsüber im Tagesverlauf werden die Temperaturen steigen auf 8 bis 10 Grad und maximal 13 Grad. In der Nacht bleibt es turbulent. Viele Wolken, immer wieder Regen und einzelne kräftigere Schauer. Erst später lockert es kurz mal auf, bevor schon die nächsten Wolken nachrücken. Schauen wir noch gemeinsam auf den Power-Radio-Wettertrend. Die nächsten Tage bleiben eine Mischung aus Sonne, Wolken und sogar einzelnen Schauern. Erst später lockert es kurz mal auf und zum Wochenende sieht es langsam freundlicher und etwas milder aus. Und nächste Woche, da erwartet uns wieder viel Sonnenschein und warme Temperaturen. Kommen Sie gut in den Dienstag mit Power-Radio und Manisha am Morgen.
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0: Auf der A9 Berlin Richtung Leipzig zwischen Beelitz-Heilstätten und Beelitz, da ist die rechte Spur gesperrt an einer Baustelle. Und auf der A10 südlicher Berliner Ring Richtung Dreieck Spreeau zwischen Ludwigsfelde West und Ludwigsfelde Ost, da ist die linke Spur gesperrt wegen Reinigungsarbeiten. Schauen wir noch nach Berlin auf die Hauptstadtstraßen. Auf der A113 stadteinwärts zwischen Adlershof und Stubenrauchstraße, da ist die rechte Spur gesperrt, ebenfalls wegen Bauarbeiten. Hier eventuell etwas mehr Zeit mitnehmen. Und dann bei Britz, beim Walnussweg zwischen Moriner Allee und am Britzer Garten, da ist in beiden Richtungen gesperrt. Grund dafür ist ein Kraneinsatz. Das Ganze nur noch bis circa 12 Uhr, also bald vorbei. Und in Berlin-Dahlwitzer Landstraße zwischen Abzweig nach Waldesruh und Schöneicher Straße in Friedrichshagen, da gibt es 20 Minuten Stau. Also hier bitte etwas mehr Zeit einplanen. An alle, die gerade unterwegs sind, weiterhin eine gute und vor allem sichere Fahrt mit Power Radio und Manisha.
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1: Der Prozess gegen die frühere RAF-Terroristin Daniela Klette wegen schweren Raubes und Verstößen gegen Waffengesetz nähert sich dem Ende. Nach dem Plädoyer der Staatsanwaltschaft folgen heute weitere Plädoyers von Nebenklage und Verteidigung. Die 67-Jährige will eine eigene Verteidigungsrede halten, wie ihre Anwälte mitteilten. Die in Berlin festgenommene Deutsche steht seit März 2025 in Niedersachsen vor Gericht. Laut Anklage soll Klette gemeinsam mit ihren mutmaßlichen Komplizen Burkhard Garweg und Ernst Volker Staub zwischen 1999 und 2016 maskiert und teils schwer bewaffnet Geldtransporter und Supermärkte überfallen haben. Tatorte waren demnach Städte in Niedersachsen, Nordrhein-Westfalen und Schleswig-Holstein. Dabei erbeutete das Trio nach Ermittlungen der Staatsanwaltschaft mehr als 2,7 Millionen Euro. Nach den beiden Männern wird noch gesucht. Während des Prozesses wurde auf Antrag der Staatsanwaltschaft entschieden, dass 5 Raubüberfälle nicht mehr verfolgt werden. Die Waren würden bei einer Verurteilung nicht wesentlich ins Gewicht fallen, hieß es. Damit geht es letztlich um 8 Überfälle in Niedersachsen und Nordrhein-Westfalen, bei denen insgesamt mehr als 2 Millionen Euro erbeutet wurden. Am Vormittag wird heute zunächst das Plädoyer eines Anwalts erwartet, der einen früheren Geldtransporterfahrer vertritt. Der Mann saß bei einem versuchten Überfall am 6. Juni 2015 am Steuer eines Wagens mit rund 1 Million Euro. In Stuhl nahe Bremen versuchten 3 Bewaffnete an das Geld zu gelangen. Es fielen Schüsse. Der Fahrer hatte Todesangst. Hier wird diskutiert, ob es als versuchter Mord gilt oder nicht. Die Staatsanwaltschaft fordert eine 15-jährige Haftstrafe für die Angeklagte. Wegen versuchten Mordes, schweren bandenmäßigen Raubes und Verstößen gegen das Waffengesetz. Die ersten Nebenkläger, die plädierten, halten ebenfalls eine lange Gefängnisstrafe für angemessen.
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1: Ich bin Dirk Zeitler. Der Iran-Krieg hat das Leben in Deutschland stark verteuert. Im April ist die Inflationsrate um 2,9% gestiegen. Das ist der höchste Stand seit Januar 2024, wie das Statistische Bundesamt mitteilte.

0: Besonders die Energiepreise sind im April hochgeschossen. Allein Benzin und Diesel sind gut ein Viertel teurer geworden. Auch Preise für Lebensmittel sind etwas angezogen. Das hat sich besonders bei Schokolade bemerkbar gemacht. Hier gibt es Preissteigerungen von fast 10%. Deutlich günstiger war dagegen Butter. Sie hat im April gut ein Viertel weniger gekostet. Teure Energie treibt bei Unternehmen die Produktions- und Transportkosten nach oben. Die Sorge ist, dass der Iran-Krieg die gesamte Wirtschaft erfasst. Tine Klimach, Nachrichtenredaktion.
1: In Hannover hat am Vormittag der Deutsche Ärztetag begonnen. Im Mittelpunkt steht das geplante Sparpaket von Bundesgesundheitsministerin Warken zur finanziellen Stabilisierung der gesetzlichen Krankenkassen. Ärzteverbände protestieren gegen Milliardeneinschnitte in Praxen und Kliniken und warnen vor Folgen für das Behandlungsangebot.
2: Ein so weitreichendes Gesetz kann man nicht mit der Brechstange durchdrücken, warnt Ärztepräsident Reinhardt und verlangt mehr Zeit, um andere Reformkonzepte zu entwickeln. Vor der Sommerpause sollte jedenfalls nichts entschieden werden. Zumal dem Gesundheitssystem mit der aktuell geplanten Reform auch viel Geld entzogen würde, warnt Verbandsvize Susanne Jona. Gesundheitsministerin Warken darf sich also beim Ärztetag auf reichlich Gegenwind gefasst machen. Aus Berlin, Thomas Thornfeld.
1: Der britische Premierminister Starmer will trotz Rücktrittsforderungen im Amt bleiben. Seine Partei habe ein Verfahren zur Absetzung des Vorsitzenden. Dieses sei aber nicht eingeleitet worden, sagte Starmer Regierungsangaben zufolge während einer Kabinettssitzung am Morgen. Der Premierminister war nach den desaströsen Ergebnissen der Labour-Partei bei den Kommunal- und Regionalwahlen massiv unter Druck geraten. Der Fahrraddiebstahl in Deutschland geht weiter zurück, aber der einzelne Diebstahl wird immer teurer. Im vergangenen Jahr überwiesen die Versicherungen pro versichertem Diebstahl im Durchschnitt 1.270 Euro. Das waren 80 Euro mehr als im Vorjahr, wie der Branchenverband GdV mitteilte. Vor allem hochwertige Fahrräder und E-Bikes treiben nach Angaben des Gesamtverbands die Kosten nach oben. Viele Fahrräder seien heute deutlich teurer als noch vor wenigen Jahren.
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1: Die Menschen in Brandenburg können ab sofort wieder melden, wenn sie Hirschkäfer sehen und so zu ihrem Schutz beitragen. Der kastanienfarbene Käfer mit seinem markanten Geweih gilt nach Angaben des Landesamtes für Umwelt Brandenburg weiterhin als stark gefährdet. Über ein Online-Meldeportal können Sichtungen eingetragen werden. Im vergangenen Jahr gingen dort insgesamt 650 Meldungen ein. 2020 waren es noch 137. Die gesammelten Daten sollen helfen, Maßnahmen zum besseren Schutz der Lebensräume des Hirschkäfers zu entwickeln. Aber Vorsicht, der Hirschkäfer könne leicht mit dem ähnlichen, aber deutlich kleineren Balkenschröter verwechselt werden. Das LFU erhielt 2025 eigenen Angaben zufolge vermehrt falsche Sichtungsberichte. Ab Mitte Mai beginnt nach Angaben des LFU die Flugsaison des Hirschkäfers. Dieser lebe inzwischen nicht mehr ausschließlich in Laubwäldern, sondern hat sich an die Menschen und ihre Lebensräume angepasst. Vor allem in der Dämmerung und nachts können aufmerksame Beobachter und Beobachterinnen auch auf Streuobstwiesen, Parkanlagen, Alleen, Baumreihen, Feldgehölze, Gärten und Friedhöfen fündig werden. Nach dem LFU, also Landesamt für Umwelt Brandenburg, gilt die Art wegen ihrer engen Bindung an Tod- und Altholz generell als Hinweis auf ein intaktes Ökosystem.
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0: Online shoppen, schnell mal aufs Bankkonto schauen oder ein neues Passwort anlegen. Für die meisten von uns ist das alltäglich. Aber genau dort schlagen Cyberkriminelle immer häufig zu. Laut dem neuen Cybersicherheitsmonitor ist inzwischen jeder 9. Internetnutzer in Deutschland betroffen. Thomas Bleskin, mein Kollege, hat hier mehr Informationen für uns. Hallo Thomas.
1: Einen schönen guten Tag.
0: Ja Thomas, wo geraten Menschen denn aktuell besonders häufig ins Visier von Cyberkriminellen?
1: Ja, vor allem da, wo viele ganz selbstverständlich unterwegs sind, beim Online-Shopping nämlich. Laut der neuen Studie ist Betrug beim Einkaufen im Netz das häufigste Delikt. Dahinter folgen geknackte Online-Accounts, Betrug beim Online-Banking und klassische Phishing-Mails. Das Problem, viele merken erst spät, dass sie betroffen sind, etwa wenn plötzlich Geld fehlt oder der eigene Account gesperrt wird. Und fast 9 von 10 Opfern berichten tatsächlich von Schäden, oft sogar finanziell.
0: Viele denken ja trotzdem, mich trifft das schon nicht. Wie kann man sich denn im Alltag wirklich besser schützen?
1: Also Experten sagen schon, einfache Maßnahmen helfen enorm. Ganz wichtig sind starke, unterschiedliche Passwörter, am besten mit Passwortmanager und die sogenannte Zwei-Faktor-Authentifizierung, also ein zusätzlicher Sicherheitscode beim Login. Außerdem sollte man bei Mails oder SMS mit Links grundsätzlich misstrauisch sein und niemals spontan Zugangsdaten eingeben. Und Updates für Handy oder Computer nicht aufschieben, denn viele Angriffe nutzen genau solche Sicherheitslücken aus, die längst geschlossen sein könnten.
0: Alles klar, ja, Sie haben es gehört. Also da muss man wirklich vorsichtig sein. Auf jeden Fall vielen Dank dir, Thomas.
1: Ja, gerne. Einen schönen Tag noch.
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1: Ich bin Dirk Zeitel. Bundeskanzler Merz hat auf dem Bundeskongress des Deutschen Gewerkschaftsbunds für tiefgreifende Sozialreformen geworben und dafür Pfiffe und Buhrufe kassiert. Mit seinem Appell, den Reformprozess als Chance statt Bedrohung zu begreifen und daran mitzuwirken, drang er bei den rund 400 DGB-Delegierten kaum durch.
2: Reform heißt nämlich, meine Damen und Herren, Gewinn für alle. Auch für die Arbeitnehmerinnen und Arbeitnehmer in Deutschland.
1: Merz redete als erster CDU-Kanzler seit 8 Jahren bei einem DGB-Bundeskongress. Zuletzt war Angela Merkel 2018 beim Dachverband der Gewerkschaften zu Gast, die dort in früheren Jahren auch schon ausgepfiffen worden war. Der Iran-Krieg hat das Leben in Deutschland im April sprunghaft verteuert. Stark gestiegene Energiepreise trieben die Inflationsrate mit 2,9% auf den höchsten Stand seit Januar 2024, wie das Statistische Bundesamt mitteilte.

0: Besonders der anhaltende Preisdruck bei Kraftstoffen ist demnach für die Verbraucherinnen und Verbraucher deutlich spürbar. In Hannover hat am Vormittag der Deutsche Ärztetag begonnen. Im Mittelpunkt steht das geplante Sparpaket von Bundesgesundheitsministerin Warken zur finanziellen Stabilisierung der gesetzlichen Krankenkassen. Ärzteverbände protestieren gegen Milliardeneinschnitte in Praxen und Kliniken und warnen vor Folgen für das Behandlungsangebot.
1: Ein so weitreichendes Gesetz kann man nicht mit der Brechstange durchdrücken, warnt Ärztepräsident Reinhardt und verlangt mehr Zeit, um andere Reformkonzepte zu entwickeln. Vor der Sommerpause sollte jedenfalls nichts entschieden werden. Zumal dem Gesundheitssystem mit der aktuell geplanten Reform auch viel Geld entzogen würde, warnt Verbandsvize Susanne Jona. Gesundheitsministerin Warken darf sich also beim Ärztetag auf reichlich Gegenwind gefasst machen. Aus Berlin, Thomas Thonfeld.
0: Ein Angehöriger von Spezialkräften der Bundespolizei ist gestern Abend bei einem Schießtraining auf einem Truppenübungsplatz der Bundeswehr bei Oldenburg tödlich verletzt worden. Dies teilten Polizei und Staatsanwaltschaft heute mit. Noch am Abend leitete die Staatsanwaltschaft Ermittlungen ein. Erste Erkenntnisse deuten demnach auf einen Unfall hin.
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3: Zwei junge Männer sind in Berlin-Mitte mit einem Messer angegriffen und verletzt worden. Wie die Polizei mitteilte, war es am Montagabend zunächst zu einem Streit zwischen den Männern und einer dreiköpfigen Gruppe gekommen. Im weiteren Verlauf sei einer der Männer mit einem Messer attackiert worden. Als der zweite Mann zur Hilfe eilte, sei er auch angegriffen worden. Die drei Angreifer flüchteten anschließend. Die beiden Verletzten kamen in ein Krankenhaus. Warum der Streit ausbrach und worum es dabei ging, ist bislang nicht bekannt. Auch zu den Beteiligten machte die Polizei bislang keine weiteren Angaben, etwa zu Alter oder Geschlecht. Die Ermittlungen dauern an.
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1: Ein Mann aus Landkreis Oberhavel hat knapp 2,5 Millionen Euro bei der Ziehung der Lottozahlen 6 aus 49 gewonnen. Er ist in diesem Jahr somit der erste Brandenburger, der einen Millionenbetrag abgeräumt hat, wie Lotto Brandenburg mitteilte. Den Jackpot knackte der Mann allerdings nicht. Dafür hat ihm demnach die korrekte Superzahl 8 gefehlt. Am Morgen meldete sich der Glückliche und erklärte, dass er bereits seit der Ziehung am Samstag gewusst habe, dass er richtig getippt hatte. Er spiele schon seit 30 Jahren Lotto. Lotto Brandenburg gratuliere ihm vom ganzen Herzen.
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0: Supermarkt, an Straßenständen oder direkt beim Bauernhof. Im Moment kaufen viele von uns wieder Spargel. Die Saison ist im vollen Gange und es gibt ja ganz verschiedene Möglichkeiten, den Spargel zuzubereiten. Es muss nicht immer im Kochtopf sein. Über die Zubereitung auf dem Grill oder in der Heißluftfritteuse spreche ich jetzt mit Simon Schumacher vom Verband Süddeutscher Spargel- und Erdbeeranbauer. Hallo, lieber Simon.
1: Hallo.
0: Simon, wie sieht es denn dieses Jahr mit der Spargelernte aus? Fangen wir mal damit an.
1: Und zwar ist die Ernte immer abhängig vom Vorjahr. Und der Sommer und der Herbst war schön trocken und super Wachstumsbedingungen, sodass die Pflanzen lange gesund geblieben sind, viele Mineralstoffe und Vitamine einlagern konnte. Und deswegen haben wir dieses Jahr eine besonders gute Ernte, schön dicke Stangen, die aber auch hervorragend schmecken. Ja, einfach weil Spargel dieses Gedächtnis hat und das ins nächste Jahr weiterführt.
0: Grüner Spargel wird ja auch gerne mal gegrillt. Das geht aber auch mit weißem Spargel. Wie bereitet man den denn auf dem Grill zu?
1: Wenn die Stangen schön dick sind, dann kann es vorteilhaft sein, den vorher kurz zu blanchieren, dass er ein bisschen angegart ist und immer mit der Spitze weg von der Hitzequelle, denn die gart viel schneller als der Rest der Stange. Und viele machen dann eine Marinade, zum Beispiel aus Öl, Ahornsirup und ein bisschen Kardamom. Das verstärkt dieses typische Spargelaroma nochmal deutlich. Ich nehme dann meistens so ein Lochblech, und da ist kürzer besser. Schön mindestens 2-3 Mal wenden, und wenn er dann knusprig ist oder schön Farbe bekommen hat, dann ist er eigentlich auch schon fertig.
0: Ja, und kann ich den Spargel auch in der Heißluftfritteuse zubereiten?
1: Ja, absolut. Also da kann man sehr schnell und sehr einfach Spargel zubereiten. Und da bietet sich es auch an, so Spargelsticks zu machen. Das heißt, man schneidet die in circa 10 bis 15 cm lange Stücke und macht dann eine Panade außenrum mit Ei und Semmelbrösel. Dann lässt sich das wunderbar auch frittieren. Oder man kann ihn natürlich auch ganz normal reinpacken. Das ist dann ein Effekt wie im Backofen. Und da unterstützt auch, wenn man ihn ein bisschen mit Öl einpinselt, dass es noch mal ein bisschen saftiger wird.
0: Okay, und wer jetzt keinen Riesling oder Spargelwein trinken will dazu, welches alkoholfreie Getränk kann ich denn am besten zu Spargel servieren?
1: Holunder passt hervorragend zum Spargel, weil es eben auch diese Tiefe und diese Süße hat. Und natürlich, weil Holunder in der Zeit auch blüht. Und das schmeckt sehr gut dazu. Oder auch Ahornsirup zusammen mit Limettensaft. Das wiederholt im Prinzip auch so ein bisschen diese Note vom Spargel, diese Tiefgründigkeit und dann doch diese Frische.
0: Alles klar, vielen Dank, Simon. Ciao.
1: Ja, danke auch und tschüss.
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0: Das war der Simon Schumacher, der Geschäftsführer vom Verband Süddeutscher Spargel- und Erdbeeranbauer. Auf jeden Fall haben wir jetzt ein paar neue Informationen, wie man den Spargel denn zubereiten kann. Ich wünsche Ihnen ganz viel Spaß und guten Appetit dabei. 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
1: Ich bin Thomas Brock. Bundeskanzler Merz hat auf dem Bundeskongress

0: des Deutschen Gewerkschaftsbunds für tiefgreifende Sozialreformen geworben und dafür Pfiffe und Buhrufe kassiert. Mit seinem Appell, den Reformprozess als Chance statt Bedrohung zu begreifen und daran mitzuwirken, drang der CDU-Chef bei den DGB-Delegierten kaum durch. Merz betonte erneut, dass ohne Wirtschaftswachstum der Wohlstand in Deutschland nicht zu sichern sei. Dazu seien aber tiefgreifende Reformen notwendig. Die Deutsche Bahn will in den Sommerferien besondere Tickets für Familien anbieten. Bis zu 5 Personen sollen demnach zu einem Festpreis von knapp 100 Euro durchs Land fahren können. Als Gründe nennt der Konzern steigende Benzin- und Flugkosten.
1: Fliegen und Autofahren wird immer teurer. Das will die Bahn für sich nutzen. Die Familientickets gelten für maximal 5 Personen. Es kann also ein Erwachsener mit 4 Kindern verreisen oder 2 Erwachsene mit 3 Kindern. Ein Kind muss aber mindestens dabei sein. Verwandt sein müssen die Personen aber nicht. Die Tickets sind an die gebuchten Züge gebunden und gelten für Hin- und Rückfahrt, egal wie lang die Strecke innerhalb Deutschlands ist. Die Sitzplätze sind inklusive. Die Familienflatrate gilt, bis die letzten Sommerferien im September enden. Buchbar sind die Tickets ab Mitte Juni. Thomas Bremser, Redaktion.
0: Der Discounter McGuides ist in finanzielle Schieflage geraten und hat einen Antrag auf Insolvenz in Eigenverwaltung beim Amtsgericht Halle gestellt. Der Betrieb läuft vorerst weiter.
2: Der Discounter begründet den Schritt mit der anhaltenden Zurückhaltung der Verbraucher, steigenden Lebenshaltungskosten sowie wirtschaftlichen Unsicherheiten. McGuides will sich grundlegend neu aufstellen. Es soll auch Filialschließungen umfassen, teilt das Unternehmen mit. Welche Standorte betroffen sein werden, ist noch unklar. Die gut 180 Filialen befinden sich überwiegend in Ostdeutschland. McGuides verkauft Haushaltswaren, Drogerieartikel sowie Schreibwaren. Das Unternehmen hat knapp 1200 Beschäftigte. Tine Klimach, Redaktion.
0: Der Fahrraddiebstahl in Deutschland geht weiter zurück, aber der einzelne Diebstahl wird immer teurer. Im vergangenen Jahr überwiesen die Versicherungen pro Diebstahl im Durchschnitt 1270 Euro. Das waren 80 Euro mehr als im Vorjahr, wie der Branchenverband GdV mitteilte. Vor allem hochwertige Fahrräder und E-Bikes würden die Kosten nach oben treiben.
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4: Heute Nachmittag und Abend müssen wir bei vielen Wolken recht verbreitet mit Regen rechnen. Diese können auch mal ein bisschen kräftiger und gewittrig ausfallen. Daneben sehen wir nur noch kurz die Sonne bei maximal 10 bis 14 Grad. In der Nacht gibt es viele Wolken am Himmel, zunächst noch verbreitet Schauer. Die ziehen dann aber in der zweiten Nachthälfte ab. Dahinter lockern die Wolken etwas auf bei 6 bis 3. Schau auf den Power Radio Wettertrend. Morgen am Mittwoch bringt es am Morgen viele Wolken, ab und an etwas Sonne und verbreitet über den Tag auch Schauer und kräftige Gewitter. Zwischendurch haben wir auch mal kurze, trockene Phasen. Die Temperaturen bleiben aber eher zwischen 12 und 15 Grad.
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4: Bevor Sie auf den Straßen von Berlin und Brandenburg auf der A2 Berlin in Richtung Magdeburg zwischen Wollin und Ziesar staut es sich aufgrund einer Baustelle. Um die 45 Minuten stehen Sie aktuell. B167 Lebus in Richtung Löwenberg zwischen Liebenwalde und Falkenthal ist die Straße nach einem Unfall gesperrt. Auf der A113 in Richtung Dresden zwischen Dreieck Neukölln und Stubenrauchstraße stehen Sie aktuell 10 Minuten länger. Und in Köpenick-Spindlersfelder Straße ist zwischen Glienicker Straße und Oberspreestraße nur für beide Richtungen eine Spur abwechselfrei. Fahren Sie bitte vorsichtig und kommen Sie gut durch den Nachmittag.
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4: Einen wunderschönen guten Nachmittag. 14.05 Uhr haben wir es. Mein Name ist Sally. Ab 15 Uhr bin ich wieder Ihre Wünschefee. Sie können mir jetzt schon Songwünsche einreichen unter wünschdirwas@power-radio.de oder unser AB 030 120 83 43 8. Haben Sie früher Panini-Sticker gesammelt? Das nächste Album ist aktuell wieder am Start zur kommenden Fußball-WM, beziehungsweise es kommt noch. Ich habe mit meinem Kollegen Thomas Bremser darüber gesprochen, was dieser Trend so wieder auf sich hat. Dies nach guter Musik Behind Blue Eyes, Anna Ermakova, nach Supergirl von Riamond.

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1: Das Kulturkaufhaus Dussmann mit Sitz in der Friedrichstraße in Berlin-Mitte soll bald auch im Kaufhaus des Westens, kurz KDW in Charlottenburg, zu finden sein. Das gab die Vorsitzende des Stiftungsrats der Peter-Dussmann-Stiftung Katrin von Fürstenberg-Dussmann bekannt. Dort soll in der vierten Etage auf einer Fläche von 1500 Quadratmetern ein Satellit des Haupthauses eröffnen. Das Konzept werde gemeinsam mit dem KDW entwickelt, sagte die Stiftungsvorsitzende bei der Jahreskonferenz der Dussmann Group. Ich hoffe, es wird fertig bis kurz vor Weihnachten. Zu dem geplanten kulturellen Begegnungsort im KDW an der Tauentzienstraße im Westen Berlins werde auch ein Café mit 150 Sitzplätzen und einer Bühne für Events gehören. Ähnlich wie im Kulturkaufhaus an der Friedrichstraße mit seinen 7500 Quadratmetern auf 5 Etagen soll es dort Kulturveranstaltungen wie Lesungen und Konzerte geben. Eine Konkurrenz sei das nicht, sagte Fürstenberg-Dussmann. Das Publikum in der City West sei ein anderes. Die Initiative für das neue Projekt sei vom KDW ausgegangen. Da habe ich gesagt, warum nicht? So ein Angebot bekommt man nicht jeden Tag. Nach Angaben des Unternehmens hat das Kulturkaufhaus seinen Umsatz im vergangenen Jahr um 6,7% auf 48 Millionen Euro gesteigert. An seinem Standort in der Friedrichstraße hat Dussmann im Juli 2025 im zweiten Stock das Kulturcafé eröffnet.
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0: In einem Monat startet die Fußball-WM mit 48 Teams, die größte WM aller Zeiten. Und das bedeutet auch, Sammler müssten das dickste Panini-Album aller Zeiten füllen, mit satten 980 Bildern. Die Alben und Sticker liegen mittlerweile in den Supermärkten und Kiosken des Landes bereit. Mein Kollege Thomas Bremser hat sich mal ein bisschen schlauer gemacht. Hallo Thomas.
1: Ja, grüß dich.
0: Thomas, welche Sticker brauchen Fans denn unbedingt? Was sind denn so die Highlights?
1: Also Highlights für viele natürlich die großen Namen. Kylian Mbappé oder Lamine Yamal. Für Messi und Ronaldo wird es wohl die letzte WM, also auch die letzte Chance auf einen WM-Sticker von ihnen. Und natürlich der WM-Pokal, der ist ja auch immer beliebt. Bei den deutschen Spielern sind vermutlich Wirtz und Musiala äußerst gefragt, bei den jungen Sammlern. Übrigens, der verletzte Serge Gnabry ist im Album dabei. Unser mutmaßlicher Stammkeeper Oliver Baumann fehlt dagegen. Denn die Sticker wurden schon im Januar gedruckt. Aber gut möglich, dass es später nochmal ein Sticker-Update geben wird.
0: Jetzt geht dieses Sammeln ja immer echt ins Geld. Diesmal ganz besonders, wie teuer kann es werden und was raten Experten da?
1: Ein Heft kostet rund 2 Euro, ein Albumbuch fast 10, das ist dann etwas schicker. Aber richtig ins Geld gehen natürlich die Sticker. Rein rechnerisch müsste ich für ein volles Album-Sticker für rund 210 Euro zahlen. Aber natürlich wird es deutlich teurer, weil ich viele Sticker doppelt und dreifach bekomme. Und das ist ja auch die große Suchtgefahr, die viele Eltern natürlich kennen. Eine Expertin rät zu einem bewussten Umgang. Ich sollte klare Budgets setzen und auf Tauschbörsen gehen. In der Schule und bei der Arbeit wird ja sowieso getauscht, oft gibt es aber auch große Wechselbörsen.
0: Warum ist denn dieses Sammelfieber nach wie vor so ungebrochen? Diese Alben gibt es ja schon seit den 70ern.
1: Ja, diese Alben setzen natürlich ein Gefühl der Gemeinschaft in Gang. Wir erinnern uns ja alle noch an die Schulzeit, da sind wir dann mit Zetteln zu den anderen gegangen, mit den Nummern, die wir noch brauchen, haben uns ausgetauscht, das war schon cool. Und dieses Gemeinschaftserlebnis wirkt sich positiv aus auf uns, sagt eine Expertin. Und klar, dieses Zufallsprinzip trägt auch zum Erfolg der Alben bei. Wir wissen vorher nicht, welche Motive wir bekommen. Vielleicht ist der Harry Kane ja im nächsten Stickerpäckchen drin. Das ist schon pfiffig gemacht und natürlich gemein.
0: Dankeschön an meinen Kollegen Thomas Bremser. Und im Sammelfieber sind wir hoffentlich alle bald.
1: Ja, bitteschön.
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1: Heute Nachmittag und Abend müssen wir uns noch mit vielen Wolken, verbreitet Schauern, kräftig teilweise und gewitterig einstellen. Daneben sehen wir nur kurz die Sonne bei maximal 10 bis 14 Grad. Nachts viele Wolken und zunächst noch verbreitet Schauer. Dahinter zieht das Ganze aber ab. Die Wolken lockern sich vorübergehend kurz auf. Die Tiefstwerte in der Nacht liegen zwischen 6 und 3. Schau auf den Power Radio Wettertrend. Auch morgen am Mittwoch bringt uns viele Wolken, ab und an etwas Sonne und verteilt über den Tag Schauer und gewitterige Phasen. Die Temperaturen liegen zwischen 12 und 15 Grad.
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1: Bitte Vorsicht auf den Straßen Berlin und Brandenburgs auf der A2 Berlin in Richtung Magdeburg zwischen Wohlin und Zieser staut es sich aufgrund von Bauarbeiten um die 45 Minuten. Auf der A11 Stettin in Richtung Berlin zwischen Bernau Nord und Bernau Süd ist ein Fahrzeug liegen geblieben. Auf der A113 in Richtung Dresden zwischen Dreieck Neukölln und Stubenrauchstraße staut es sich um die 10 Minuten brauchen sie aktuell. 10 bis 15 Minuten brauchen sie auch in Berlin auf der Dahlwitzer Landstraße zwischen dem Abzweig nach Waldesroh und Schöneicher Straße in Friedrichshagen. Staut es sich hier 10 bis 15 Minuten. Fahren Sie bitte vorsichtig und kommen Sie gut durch den Nachmittag.
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1: Ein 68-jähriger Mann ist bei Baumfällarbeiten im Landkreis Spree-Neiße gestorben. Bei dem Unfall in der Gemeinde Jämlitz-Kleindüben wurde der Mann so schwer verletzt, dass er noch vor Ort verstarb, wie ein Sprecher der Polizei mitteilte. Nach einer Spurensicherung durch die Polizei hat das Amt für Arbeitsschutz weiterführende Ermittlungen übernommen. Den genauen Hergang des Unfalls ließen die Polizeibeamten zunächst offen.
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1: Ich bin Thomas Brock. In Hannover hat der Deutsche Ärztetag begonnen. Im Mittelpunkt steht das geplante Sparpaket von Gesundheitsministerin Warken zur finanziellen Stabilisierung der gesetzlichen Krankenkassen. Ärzteverbände protestieren gegen Milliardeneinschnitte in Praxen und Kliniken und warnen vor Folgen für das Behandlungsangebot.
2: Ein so weitreichendes Gesetz kann man nicht mit der Brechstange durchdrücken, warnt Ärztepräsident Reinhardt und verlangt mehr Zeit, um andere Reformkonzepte zu entwickeln. Vor der Sommerpause sollte jedenfalls nichts entschieden werden. Zumal dem Gesundheitssystem mit der aktuell geplanten Reform auch viel Geld entzogen würde, warnt Verbandsvize Susanne Jona. Gesundheitsministerin Warken darf sich also beim Ärztetag auf reichlich Gegenwind gefasst machen. Thomas Thonfeld, Nachrichtenredaktion.
1: Bundeskanzler Merz hat auf dem Bundeskongress des Deutschen Gewerkschaftsbunds für tiefgreifende Sozialreformen geworben und dafür Pfiffe und Buhrufe kassiert. Mit seinem Appell, den Reformprozess als Chance statt Bedrohung zu begreifen und daran mitzuwirken, drang der CDU-Chef bei den DGB-Delegierten kaum durch. Merz betonte erneut, dass ohne Wirtschaftswachstum der Wohlstand in Deutschland nicht zu sichern sei. Dazu seien aber tiefgreifende Reformen notwendig. Der Discounter McGuides ist in finanzielle Schieflage geraten und hat einen Antrag auf Insolvenz in Eigenverwaltung beim Amtsgericht Halle gestellt. Der Betrieb läuft vorerst weiter.
3: Der Discounter begründet den Schritt mit der anhaltenden Zurückhaltung der Verbraucher, steigenden Lebenshaltungskosten sowie wirtschaftlichen Unsicherheiten. McGuides will sich grundlegend neu aufstellen. Es soll auch Filialschließungen umfassen, teilt das Unternehmen mit. Welche Standorte betroffen sein werden, ist noch unklar. Die gut 180 Filialen befinden sich überwiegend in Ostdeutschland. McGuides verkauft Haushaltswaren, Drogerieartikel sowie Schreibwaren. Das Unternehmen hat knapp 1200 Beschäftigte. Tine Klimach, Redaktion.
1: Der Fahrraddiebstahl in Deutschland geht weiter zurück, aber der einzelne Diebstahl wird immer teurer. Im vergangenen Jahr überwiesen die Versicherungen pro Diebstahl im Durchschnitt 1270 Euro. Das waren 80 Euro mehr als im Vorjahr, wie der Branchenverband GdV mitteilte. Vor allem hochwertige Fahrräder und E-Bikes würden

0: Kosten nach oben treiben.
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2: Bis zum Abend müssen wir noch mit vielen Wolken rechnen, aus denen es regnen kann. Vereinzelt auch mal ein bisschen kräftigere Schauer und Gewitter. Bei maximal 10 bis 14 Grad. Nachts gibt es weiterhin viele Wolken, zunächst verbreitet noch Schauer. Diese ziehen dann in der zweiten Nachthälfte ab. Dahinter lockert es sich ein bisschen auf bei 6 bis 3. Schau auf den Power-Radio-Wettertrend. Auch morgen am Mittwoch bringen uns viele Wolken über den Tag hinweg Regen. Ab und an kann sich mal kurz die Sonne zeigen, zum Nachmittag und Abend wird der Regen dann aber kräftiger sowie vereinzelt Gewitter. Die Temperaturen liegen morgen zwischen 12 und maximal 15 Grad.
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2: Bitte Vorsicht auf den Straßen von Berlin und Brandenburg. A2 Berlin in Richtung Magdeburg. Zwischen Wohlin und Zieser gibt es Behinderungen nach einem Unfall auf der Stadtspur. A10 nördlicher Berliner Ring in Richtung Dreieck Havelland in Höhe Kreuz Oranienburg ist die rechte Spur gesperrt aufgrund von Reparaturarbeiten. Auf der A111 in Richtung Dreieck Charlottenburg in Höhe Heckerdamm blockiert ein kaputter LKW die rechte Spur. Und in Neukölln, die Hermannstraße ist zwischen Leinestraße und Jonasstraße in beiden Richtungen gesperrt aufgrund einer defekten Gasleitung. Fahren Sie bitte vorsichtig und kommen Sie gut durch den Nachmittag.
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2: Sie haben Power Radio, 15.03 Uhr haben wir es. Mein Name ist Sally, dementsprechend Ihre Wünsche für am Nachmittag. Sie können mir Songs einreichen unter wünschdirwas@power-radio.de oder unser Wünsch-AB 030 120 83 43 8, so wie es André tat.
3: Ja, hallo, Manisha, glaube ich. Wir kennen uns noch nicht, ist der André auch nicht wahrer. Ich wünsche mir The Undertaker von Accept und grüße damit in eine große weite Runde und dann hoffentlich bis bald wieder. Danke und schönen Wochenende. Tschüss.
2: Ja, nee, Sally ist ihre Wünsche für Nachmittag. Meine Kollegin Manisha ist aktuell noch für den Morgen zuständig. Ab nächster Woche ist dann wieder der Wechsel und andersrum. Manisha ist wieder für sie am Mikrofon am Nachmittag und ich bringe sie durch den Morgen. Aber trotzdem erfülle ich dem lieben André gerne den Wunsch, The Undertaker von Accept.

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1: Heute Abend und Nachmittag müssen wir mit vielen Wolken rechnen. Verbreitet sind auch Schauer und Gewitter möglich. Bei maximal 10 bis 14 Grad. Nachts viele Wolken am Himmel, zunächst noch verbreitet mit Schauern. Die ziehen dann aber im Laufe der Nacht ab. Dahinter lockern sich die Wolken vorübergehend etwas auf. Die Tiefstwerte liegen zwischen 6 und 3. Schau auf den Power-Radio-Wettertrend. Auch der Mittwoch bringt uns viele Wolken, ab und zu etwas Sonne. Und über den Tag verteilt hinweg verbreitet Schauer, vereinzelt auch kräftige Schauer und Gewitter. Die Temperaturen liegen gerade mal bei 12 bis maximal 15 Grad.
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1: Bitte Vorsicht auf den Straßen Berlin und Brandenburgs. Auf der A111 in Richtung Oranienburg zwischen Stolpe und Henningsdorf liegen Gegenstände auf der linken Spur. Vorsicht bitte auch auf der A13 Berlin in Richtung Dresden. Zwischen Barothemark und Starkow ist ein Fahrzeug liegen geblieben. Auf der A111 in Richtung Dreieck Charlottenburg in Höhe Heckerdamm blockiert ein defekter LKW die rechte Spur. Und in Moabit in der Beuselstraße in Höhe Wittstocker Straße steht ebenfalls ein defektes Fahrzeug. Fahren Sie bitte vorsichtig und kommen Sie gut durch den Nachmittag.
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Neuerdings haben wir auch Facebook, Power Radio. Ja, wir sind auf Social Media vertreten. Dort können Sie unter unseren aktuellsten Facebook-Post jeden Tag Ihren Songwunsch kommentieren. Der liebe Andreas aus Brandenburg an der Havel hat mir per Mail geschrieben, er wünscht sich mit besten Grüßen an seinen Sportverein, passend dazu Survivor, Eye of the Tiger.

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Mein Name ist Sally, Ihre Wünschefee, und ich erfülle Ihnen Ihre Wünsche, wenn Sie mir schreiben unter wünschdirwas@power-radio.de oder auf unserem Facebook-Post oder rufen Sie mich an auf unserem 24/7 erreichbaren Facebook Wünsche AB 030 120 83 43 8. Die liebe Petra aus Potsdam-Babelsberg hat geschrieben: Mit besten Grüßen an ihre beste Freundin Julia. Wünscht sie sich für den kommenden Mädelsabend Girls Just Want to Have Fun von Cindy Lauper.

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1: Ich bin Thomas Brockt. Bundeskanzler Merz hat bei einem Treffen des Deutschen Gewerkschaftsbunds für tiefgreifende Sozialreformen geworben und dafür Pfiffe und Buhrufe kassiert. Deutschland könne nicht einfach so weitermachen wie in den letzten 20 Jahren, erklärte Merz in seiner Rede. Das Land müsse sich aufraffen.
2: Die Gewerkschafter fürchten Einschnitte bei der Rente und in der Gesundheitsvorsorge und lassen den Kanzler das spüren. Merz gibt Kontra, die Rentenreform mache man nicht aus Böswilligkeit, das sei Mathematik. Denn es gibt immer weniger junge Menschen, die Renten immer mehr alter Menschen bezahlen. Rentenkürzungen seien aber nicht geplant. Die Bundesregierung will beim Koalitionsausschuss darüber sprechen, wie sie die Menschen weiter entlasten kann. Thomas Bremser, Nachrichtenredaktion.
1: Bundesgesundheitsministerin Wagen hat die geplanten Milliardeneinsparungen zur Entlastung der gesetzlichen Krankenkassen gegen Kritik der Ärzteschaft verteidigt. Es sei eine gemeinsame Kraftanstrengung und auch eine Zumutung, sagte Wagen beim Deutschen Ärztetag in Hannover. Sie sei aber notwendig. Mit der jetzigen Ausgabendynamik würde es ohne Reform über kurz oder lang auf einen Kollaps des Systems hinauslaufen. Bei dem einen oder anderen Punkt werde es aber auch noch Nachbesserungen geben, so Wagen.

0: Premierminister Starmer will trotz Rücktrittsforderungen im Amt bleiben. Ein Verfahren seiner Partei zur Absetzung des Vorsitzenden sei nicht eingeleitet worden, sagte Starmer während einer Kabinettssitzung.
1: Starmer sagte, er übernehme die Verantwortung für die desaströsen Ergebnisse bei den jüngsten Kommunal- und Parlamentswahlen. Und er übernehme die Verantwortung dafür, den versprochenen Wandel umzusetzen. Er wolle es den Zweiflern beweisen, hieß es. Starmer steht extrem unter Druck. Viele Abgeordnete aus den eigenen Reihen haben öffentlich seinen Rücktritt gefordert. Auch Innenministerin Shabana Mahmood und Außenministerin Yvette Cooper rieten ihm, einen Zeitplan für seinen Abgang vorzulegen. Als Premierminister kann Starmer nicht abgewählt werden, allerdings ist die Absetzung als Parteichef möglich. Aus London, Philipp Detlefs.
0: Der Iran-Krieg hat das Leben in Deutschland im April sprunghaft verteuert. Stark gestiegene Energiepreise trieben die Inflationsrate mit 2,9% auf den höchsten Stand seit Januar 2024, wie das Statistische Bundesamt mitteilte. Schon im März hatte der Nahostkrieg die Inflationsrate kräftig auf 2,7% steigen lassen, nach 1,9% im Februar.
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3: Bis zum Abend müssen wir noch mit vielen Wolken und recht verbreitet Schauer am Himmel rechnen. Vereinzelt können diese Schauer auch gewittrig sein oder kräftig regnen. Die Maximaltemperatur heute 10 bis 14 Grad. In der Nacht gibt es viele Wolken, zunächst noch verbreitet Schauer. Die ziehen dann im Laufe der Nacht ab. Dahinter lockert sich der Himmel kurz auf. Die Tiefstwerte liegen zwischen 6 und 3. Schauer auf den Power Radio Wettertrend. Morgen am Mittwoch bringt uns wieder viele Wolken, zum Teil etwas Sonne und über den Tag verteilt hinweg Schauer und Gewitter. Die Temperaturen liegen zwischen 12 und 15 Grad.
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3: Bitte Vorsicht auf den Straßen Berlin und Brandenburgs auf der B168 im Landkreis Märkisch-Oderland zwischen Stadt, Stelle und Prötzl ist die Straße nach einem Unfall halbseitig gesperrt. Auf der A12 Berlin Richtung Frankfurt oder zwischen Storkow und Briesen stehen sie aktuell 20 Minuten im Stau. Auf der A113 Richtung Dresden zwischen Dreieck Neukölln und Spätstraße steht ein liegengebliebenes Fahrzeug auf der linken Spur. In Weißensee ist die Polizei im Einsatz. Auf der Rölkestraße zwischen Rennbahnstraße und Geringstraße. Die Rölkestraße ist hier in beiden Richtungen gesperrt aufgrund des Polizeieinsatzes. Und in Mitte, aufgrund einer Demonstration, müssen Sie noch bis 18 Uhr mit Behinderungen rechnen. Die Strecke verläuft Luisenstraße und B2, Wilhelmstraße und unter den Linden, Pariser Platz, die B5, Klinkerstraße, Französische Straße, Mauerstraße bis Schadowstraße. Fahren Sie bitte vorsichtig und kommen Sie gut durch den Nachmittag.
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3: Einen wunderschönen guten Nachmittag, 16.05 Uhr haben wir hier in Power Radio. Mein Name ist Sally, Ihre Wünsche für Ihren Nachmittag. Sie können mir Songwünsche einreichen unter wünschdirwas@power-radio.de, schreiben mir auf Facebook oder rufen Sie mich an 030 120 83 43 8, so wie es Björn getan hat. Hallo Björn.
4: Hallo Power Radio, hallo Sally. Hier ist der Björn aus Lichtenwalde und ich würde mir gerne heute wünschen von der Band Butcher Babies den Song Bottom of a Bottle. Genau, allen Hörern schönen Feierabend. Tschüssi.
3: Ja, Björn, den Wunsch kann ich gerne erfüllen. Also die Butcher Babies mit Bottom of a Bottle.

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2: 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Die liebe Birgit aus Werder an der Havel hat geschrieben und wünscht sich 99 Luftballons. Die lassen wir mal fliegen.

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1: Wenn Sie einen Songwunsch haben, ist wünschdirwas@power-radio.de Ihre Adresse. Oder rufen Sie mich doch an 030 120 83 43 8. Der liebe Stefan aus Bernau bei Berlin hat geschrieben, er wünscht sich Take It Easy und grüßt alle in seinem Gartenverein.

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1: Bis zum Abend müssen wir noch mit verbreitet Wolken und Schauer rechnen. Diese können vereinzelt kräftig und gewittermäßig ausfallen. Die maximale Temperatur heute 10 bis 14 Grad. Nachts weiterhin viele Wolken am Himmel und verbreitet Schauer. Die lösen sich aber im Laufe der Nacht auf. Die Tiefstwerte liegen zwischen 6 und 3. Schau auf die Power-Radio-Wettertrend. Auch der Mittwoch bringt uns viele Wolken. Nur ab und an kann sich mal kurz die Sonne zeigen. Über den Tag verteilt bringt es uns Schauer und Gewitter. Die Temperaturen liegen gerade mal bei 12 bis 15 Grad.
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1: Bitte Vorsicht auf den Straßen von Berlin und Brandenburg auf der B168 im Landkreis Märkisch-Oderland. Zwischen Stadtstelle und Prötzl ist die Straße nach einem Unfall halbseitig gesperrt. Auf der A12 Berlin in Richtung Frankfurt oder zwischen Storkow und Briesen staut es sich aktuell um die 20 bis 25 Minuten, brauchen Sie. Auf der A100 Stadtring in Richtung Treptow zwischen Gerade Straße und Britzer Tunnel ist die linke Spur gesperrt aufgrund zu hoher Verkehrsbelastungen. Und in Weißensee, die Rölke Straße ist zwischen Rennbahnstraße und Geringstraße in beiden Richtungen gesperrt aufgrund eines Polizeieinsatzes. Fahren Sie bitte vorsichtig und kommen Sie gut durch den Nachmittag.
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Wenn auch Sie einen Songwunsch haben, ist wünscht dir was at power-radio.de Ihre Adresse oder 030 120 83 43 8 oder Facebook auf Power Radio. Thomas aus Brandenburg an der Havel hat geschrieben, die 90er waren die besten Zeiten und er wünscht sich Sweet Home Alabama. 2, 3.

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1: Ich bin Thomas Brock. Bundesarbeitsministerin Baas hat beim Deutschen Gewerkschaftsbund um Mitwirkung bei Reformen geworben und ihren persönlichen Einsatz gegen Sozialabbau versprochen. Die Unterschiede zwischen Union und uns waren selten so deutlich spürbar wie heute, sagte die SPD-Chefin beim DGB-Bundeskongress in Berlin. Während Kanzler Merz zuvor von den Delegierten für die Ankündigung geplanter Reformen ausgebuht worden war, erhielt Baas immer wieder Beifall. Am Abend berät der Koalitionsausschuss im Kanzleramt über den weiteren Kurs von Schwarz-Rot. Immer höhere Beiträge bei sinkenden Leistungen. Die Zufriedenheit mit dem deutschen Gesundheitssystem bröckelt. 62% sind mit der Gesundheitsversorgung zufrieden. Das zeigt eine Allensbach-Umfrage im Auftrag der Krankenkasse DAK Gesundheit. Vor rund 10 Jahren waren es noch mehr als 80%.
2: Mehr als jeder Dritte hat in den vergangenen 2-3 Jahren eher schlechtere Erfahrungen mit der ärztlichen Versorgung gemacht. Erlebnisse, die sich natürlich in der aktuellen Umfrage niederschlagen. Bis 2022 lag die Zufriedenheit rund 10 Jahre lang stabil bei über 80%. Dann ging's bergab. Und knapp 60% erwarten, dass die Gesundheitsversorgung in den kommenden 10 Jahren noch schlechter wird. Thomas Thonfeld, Nachrichtenredaktion.
1: Deutschlands größter Rüstungskonzern Rheinmetall ist in die Produktion von Kamikaze-Drohnen eingestiegen. Firmenchef Papperger kündigte in der Online-Hauptversammlung an, dass am Standort Neuss die Serienproduktion startet.
3: Kamikaze-Drohnen haben eine Reichweite von bis zu 100 Kilometern. Sie können bis zu 70 Minuten am Himmel kreisen, ein Ziel anvisieren, auf welches sie dann stürzen und explodieren. Ohne Sprengkopf werden sie auch zur Aufklärung eingesetzt. Rheinmetall baut diese Drohnen bereits in Braunschweig. Jetzt wird die Produktion auf den Standort Neuss bei Düsseldorf ausgeweitet. Früher wurden in dem

0: Werk Autoteile gefertigt. Diana Kramer, Nachrichtenredaktion.
1: Der Iran-Krieg hat das Leben in Deutschland im April sprunghaft verteuert. Stark gestiegene Energiepreise trieben die Inflationsrate mit 2,9% auf den höchsten Stand seit Januar 2024, wie das Statistische Bundesamt mitteilte. Schon im März hatte der Nahostkrieg die Inflationsrate kräftig auf 2,7% steigen lassen, nach 1,9% im Februar.
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3: Bis zum Abend haben wir noch viele Wolken am Himmel mit verbreiteten Schauern. Diese können auch mal kräftiger ausfallen oder Gewitter. Bei maximal 10 bis 14 Grad haben wir nur ab und zu die Sonne. Nachts weiterhin viele Wolken am Himmel, zunächst verbreitet noch Schauer. Die ziehen aber dann im Laufe der Nacht ab. Dahinter lockern sich die Wolken kurz auf bei 6 bis 3 Tiefstwerten. Schauen auf den Power-Radio-Wettertrend. Morgen am Mittwoch ebenfalls viele Wolken am Himmel. Ab und an nur kurz die Sonne verbreitet. Schauer auf jeden Fall zum Nachmittag und Abend wieder auch kräftiger und Gewitter ist möglich. Die Temperaturen liegen morgen zwischen 12 und frischen 15 Grad.
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3: Sie auf den Straßen von Berlin und Brandenburg auf der A10 nördlicher Berliner Ring in Richtung Dreieck-Barnim. Zwischen Mühlenbeck und Dreieck-Pankow gibt es Behinderung nach einem Unfall auf der Standspur. Ebenfalls A10 südlicher Berliner Ring in Richtung Dreieck-Spreeau. Zwischen Genshagen und Rangsdorf liegen Gegenstände auf der Fahrbahn. Neukölln, die Sonnenallee ist zwischen Marischstraße und Saalestraße in beiden Richtungen gesperrt. Dort ist eine Gasleitung undicht. Und A100 Stadtring in Richtung Treptow zwischen Jakob-Kaiser-Platz und Dreieck-Charlottenburg ist die rechte Spur gesperrt aufgrund zu hoher Verkehrsbelastungen. Fahren Sie bitte vorsichtig und kommen Sie gut in den Feierabend.
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3: Sie an Power Radio wünscht dir was, wenn auch Sie einen Songwunsch haben, ist wünscht dir was at power-radio.de Ihre Adresse oder unser Facebook-Post auf Power Radio oder so wie es Olaf getan hat, rufen Sie an und sprechen uns Nachricht auf dem Wünsche-AB 030 120 83 43 8. Erstmal Olaf.
4: Schönen guten Tag, der Olaf aus Wilmersdorf bei Cottbus. Heute ein wenig im Stress, aber im Ohr ist natürlich Power Radio und einen Musikwunsch würde ich auch gerne äußern wollen. Und zwar ein Song von Secret Service, nannten die sich mit dem Titel Oh Susie. Grüßen möchte ich natürlich die üblichen Verdächtigen, die Moderation und natürlich alle, die mich kennen und mögen. Das Ganze aus Wilmersdorf bei Cottbus vom Olaf. Dankeschön.
3: Wir haben zu danken, Olaf. Und jetzt extra für dich Secret Service. Oh, Susie.

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Wenn auch Sie einen Songwunsch haben, ist Wünsch dir was at power-radio.de Ihre Adresse oder unser Facebook-Post Power Radio. Oder rufen Sie mich an 030 120 83 43 8. Mein Name ist Sally, Ihre Wünschefee. Und Thorsten aus Brandenburg an der Havel wünscht sich aus dem Jahr 1991 Metallica mit Enter Sandman.

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1: Bis zum Abend müssen wir noch mit Wolken und verbreitet Schauern rechnen. Diese können noch mal ein bisschen kräftiger ausfallen, vereinzelt auch Gewitter. Die Maximaltemperatur heute 10 bis 14 Grad. Nachts viele Wolken am Himmel, zunächst noch verbreitet Schauer. Diese ziehen dann im Laufe der Nacht ab. Dahinter lockern sich die Wolken etwas auf. Die Tiefstwerte liegen zwischen 6 und 3. Schau auf den Power Radio Wettertrend. Auch der Mittwoch bringt uns wieder viele Wolken, ab und an etwas Sonne und über den Tag verteilt hinweg verbreitet Schauer und Gewitter. Die Temperaturen bleiben morgen eher kühl bei 12 bis 15 Grad.
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1: Bitte Vorsicht auf den Straßen von Berlin und Brandenburg. Auf der A10 ein nördlicher Berliner Ring in Richtung Dreiecke Barnim zwischen Mühlenbeck und Dreieck Pankow gibt es Behinderung nach einem Unfall auf der Standspur. B167 Lebus in Richtung Löwenberg zwischen Liebenwalde und Falkenthal ist die Straße nach einem Unfall gesperrt. In Mitte, aufgrund von Demonstrationen, müssen Sie noch bis 18 Uhr mit Behinderungen rechnen. Auf der Strecke Luisenstraße und die B2 Wilhelmstraße über unter den Linden, Pariser Platz, die B5, Glinkerstraße, Französische Straße, Jägerstraße und Schadowstraße. Und in Tegel auf der Großdorfstraße in Höhe Berliner Straße sind die Ampeln außer Betrieb. Fahren Sie bitte vorsichtig und kommen Sie gut in den Feierabend.
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Wenn auch Sie einen Songwunsch haben, ist wünsch dir was at pau-radio.de oder 030 120 83 43 8 Ihre Adresse. Die liebe Daniela hat geschrieben, sie wünscht sich Manic Monday. Eigentlich haben wir heute Mittwoch, oder?

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2: 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Wenn auch Sie einen Songwunsch haben, dann ist wünscht dir was at power-radio.de Ihre Adresse oder 030 120 83 43 8, so wie es Ralf aus Falkensee getan hat. Er hat geschrieben, er wünscht sich den Lieblingssong seiner liebsten Frau, Tainted Love. Wenn die nicht mal ein bisschen tainted ist.

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Mein Name ist Ellie, Ihre Wünschefee. Sie können mich auch anrufen, 030 120 83 43 8. Der liebe Detlef aus Rathenow hat geschrieben, er will ins Jahr 1968 zurück. Ab aufs Motorrad, Steppenwolf, Born to be Wild.

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1: 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Wenn auch Sie einen Songwunsch haben, ist wünscht dir was at power-radio.de Ihre Adresse oder Ihre Telefonnummer 030 120 83 43 8. Die liebe Angelika aus Frankfurt an der Oder hat geschrieben, sie wünscht sich The Power of Love mit besten Grüßen an ihre beste Freundin, die sie sehr vermisst. The worst.

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1: Ich bin Thomas Ott. Cyberangriffe werden in Deutschland immer mehr zum Problem. Laut einem neuen Bundeslagebild nehmen vor allem Erpressungsangriffe auf Unternehmen und Behörden weiter zu. Im vergangenen Jahr wurden bundesweit mehr als 1000 Fälle angezeigt. Innenminister Dobrindt fordert deshalb mehr Möglichkeiten für Behörden, um gegen Cyberkriminelle vorzugehen.
2: Besonders häufig geht es um sogenannte Ransomware-Angriffe. Dabei verschlüsseln Kriminelle Daten und verlangen Geld für die Freigabe. Betroffen sind vor allem kleinere und mittlere Unternehmen. Innenminister Dobrindt sagt, künstliche Intelligenz mache solche Attacken einfacher und gefährlicher. Deshalb plant die Bundesregierung ein neues Gesetz, damit Behörden künftig auch die Infrastruktur der Täter gezielt stören können. Zoe Tassovali, Nachrichtenredaktion.
1: Bundesarbeitsministerin Baas hat beim Deutschen Gewerkschaftsbund um Mitwirkung bei Reformen geworben und ihren persönlichen Einsatz gegen Sozialabbau versprochen. Die Unterschiede zwischen Union und uns waren selten so deutlich spürbar wie heute, sagte Baas beim DGB-Bundeskongress in Berlin. Während Kanzler Merz zuvor von den Delegierten für die Ankündigung geplanter Reformen ausgebuht worden war, erhielt Baas immer wieder Beifall. Immer höhere Beiträge bei sinkenden Leistungen. Die Zufriedenheit mit dem deutschen Gesundheitssystem bröckelt. 62% sind mit der Gesundheitsversorgung aktuell zufrieden. Das zeigt eine Ansbach-Umfrage im Auftrag der Krankenkasse DAK Gesundheit. Vor rund 10 Jahren waren es noch mehr als 80%.
3: Mehr als jeder Dritte hat in den vergangenen 2-3 Jahren eher schlechtere Erfahrungen mit der ärztlichen Versorgung gemacht. Erlebnisse, die sich natürlich in der aktuellen Umfrage niederschlagen. Bis 2022 lag die Zufriedenheit rund 10 Jahre lang stabil bei über 80%. Dann ging's bergab. Und knapp 60% erwarten, dass die Gesundheitsversorgung in den kommenden 10 Jahren noch schlechter wird. Thomas Thonfeld, Nachrichtenredaktion.
1: Der Fahrraddiebstahl in Deutschland geht weiter zurück, aber der einzelne Diebstahl wird immer teurer. Im vergangenen Jahr überwiesen die Versicherungen pro Diebstahl im Durchschnitt 1.270 Euro. Das waren 80 Euro mehr als im Vorjahr, wie der Branchenverband GDV mitteilte. Vor allem hochwertige Fahrräder und E-Bikes würden die Kosten nach oben treiben.
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1: Ich bin Thomas Rock. Die Spitzen von Union und SPD sind im Kanzleramt zum Koalitionsausschuss zusammengekommen. Sie wollen über Entlastungen für hohe Energiepreise, den Haushalt und den weiteren Reformfahrplan beraten. Konkrete inhaltliche Beschlüsse sind diesmal nicht das Ziel. Es soll aber eine umfassende Aussprache nach den Streitereien der vergangenen Wochen geben. Beim letzten Treffen vor einem Monat in der Berliner Villa Borsig waren der Tankrabatt und die steuerfreie 1.000 Euro Entlastungsprämie beschlossen worden. Die steht aber nach der Ablehnung des Bundesrats auf der Kippe. Cyberangriffe werden in Deutschland immer mehr zum Problem. Laut einem neuen Bundeslagebild nehmen vor allem Erpressungsangriffe auf Unternehmen und Behörden weiter zu. Im vergangenen Jahr wurden bundesweit mehr als 1.000 Fälle angezeigt. Innenminister Dobrindt fordert deshalb mehr Möglichkeiten für Behörden, um gegen Cyberkriminelle vorzugehen.
2: Besonders häufig geht es um sogenannte Ransomware-Angriffe. Dabei verschlüsseln kriminelle Daten und verlangen Geld für die Freigabe. Betroffen sind vor allem kleinere und mittlere Unternehmen. Innenminister Dobrindt sagt, künstliche Intelligenz mache solche Attacken einfacher und gefährlicher. Deshalb plant die Bundesregierung ein neues Gesetz, damit Behörden künftig auch die Infrastruktur der Täter gezielt stören können. Zoe Tassovali, Nachrichtenredaktion.
1: Deutschlands größter Rüstungskonzern Rheinmetall ist in die Produktion von Kamikaze-Drohnen eingestiegen. Firmenchef Papperger kündigte in der Online-Hauptversammlung an, dass am Standort Neuss die Serienproduktion startet.
3: Kamikaze-Drohnen haben eine Reichweite von bis zu 100 Kilometern. Sie können bis zu 70 Minuten am Himmel kreisen, ein Ziel anvisieren, auf welches sie dann stürzen und explodieren. Ohne Sprengkopf werden sie auch zur Aufklärung eingesetzt. Rheinmetall baut diese Drohnen bereits in Braunschweig. Jetzt wird die Produktion auf den Standort Neuss bei Düsseldorf ausgeweitet. Früher wurden in dem Werk Autoteile gefertigt. Diana Kramer, Nachrichtenredaktion.
1: Der Iran-Krieg hat das Leben in Deutschland im April sprunghaft verteuert. Stark gestiegene Energiepreise trieben die Inflationsrate mit 2,9% auf den höchsten Stand seit Januar 2024, wie das Statistische Bundesamt mitteilte. Schon im März hatte der Nahostkrieg die Inflationsrate kräftig auf 2,7% steigen lassen, nach 1,9% im Februar.
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3: Ich bin Thomas Brock. Die geplanten Milliardeneinsparungen im Gesundheitssystem sorgen weiter für heftigen Streit. Beim Deutschen Ärztetag in Hannover hat Gesundheitsministerin Worten ihre Reformpläne verteidigt und dafür deutliche Kritik von Ärzten, Patientenvertretern und Opposition kassiert.
4: Geplant sind unter anderem Ausgabenbremsen für Praxen, Kliniken und die Pharmabranche, aber auch höhere Zuzahlungen für Medikamente. Damit sollen die Krankenkassen um mehr als 16 Milliarden Euro entlastet werden. Ärztepräsident Reinhardt warnt vor Problemen für Patienten und fordert mehr Zeit für die Reform. Gesundheitsministerin Wagen hält dagegen, ohne Einschnitte drohe dem System langfristig der Kollaps. Zoe Tassovali, Nachrichtenredaktion.
3: Die Spitzen von Union und SPD sind im Kanzleramt zum Koalitionsausschuss zusammengekommen. Sie wollen über Entlastungen für hohe Energiepreise beraten, außerdem über den Haushalt und den weiteren Reformfahrplan. Konkrete inhaltliche Beschlüsse sind diesmal nicht das Ziel. Es soll aber eine umfassende Aussprache nach den Streitereien der vergangenen Wochen geben. Der Zoll soll für seine Aufgaben besser ausgestattet werden. Das kündigte Bundesfinanzminister Klingbeil bei einer Vorstellung der Jahresbilanz an. In diesem Jahr würden 1.500 Stellen zusätzlich geschaffen. Grund ist unter anderem die Paketflut im Onlinehandel.
5: Immer mehr Pakete mit Billigware kommt aus China an und das kostet Zeit und Personal. Denn der Zoll prüft den Inhalt unter anderem im Hinblick auf gefälschte Markenprodukte, Artenschutz oder verbotene Medikamente. Voriges Jahr seien knapp 790 Millionen Pakete abgefertigt worden mit einem Wert von 1,4 Billionen Euro. Die Behörde hofft, dass die Paketflut abnimmt, denn ab dem Sommer werden auch Zölle auf Waren erhoben, die weniger als 150 Euro wert sind. Das betrifft dann Billig-Online-Shops wie Temu. Thomas Bremser, Redaktion.
3: Der Iran-Krieg hat das Leben in Deutschland im April sprunghaft verteuert. Stark gestiegene Energiepreise trieben die Inflationsrate mit 2,9% auf den höchsten Stand seit Januar 2024, wie das Statistische Bundesamt mitteilte. Schon im März hatte der Nahostkrieg die Inflationsrate kräftig auf 2,7% steigen lassen, nach 1,9% im Februar.
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1: Ich bin Thomas Brock. Nach den heftigen Streitereien der vergangenen Wochen trifft sich Schwarz-Rot aktuell wieder zum Koalitionsausschuss im Kanzleramt. Große Erwartungen gibt es diesmal kaum. Trotzdem liegen einige schwierige Themen auf dem Tisch. Von Entlastungen bei hohen Energiepreisen bis zu den nächsten Haushaltslücken.
2: Die Stimmung im Kanzleramt dürfte jedenfalls ziemlich angespannt sein. Kanzler Merz wurde für seine Reformpläne bei Rente und Arbeitszeit beim Kongress des Deutschen Gewerkschaftsbundes heftig ausgebuht. SPD-Chefin Baas hat sich dort klar gegen Sozialabbau gestellt. Genau diese Spannungen dürften jetzt auch beim Koalitionsausschuss spürbar werden. Dazu kommt noch der Streit um die geplante Entlastungsprämie von bis zu 1.000 Euro. Nach dem Nein des Bundesrats steht die Maßnahme wohl vor dem Aus. Zoe Tassovali, Nachrichtenredaktion.
1: Bundesgesundheitsministerin Warken hat die geplanten Milliardeneinsparungen zur Entlastung der gesetzlichen Kassen gegen Kritik der Ärzteschaft verteidigt. Es sei eine gemeinsame Kraftanstrengung und auch eine Zumutung, sagte Warken beim Deutschen Ärztetag in Hannover. Sie sei aber notwendig. Mit der jetzigen Ausgabendynamik würde es ohne Reform über kurz oder lang auf einen Kollaps des Systems hinauslaufen. Bei dem einen oder anderen Punkt werde es aber auch noch Nachbesserungen geben, so Warken. Deutschlands größter Rüstungskonzern Rheinmetall ist in die Produktion von Kamikaze-Drohnen eingestiegen. Firmenchef Papperger kündigte an, dass am Standort Neuss die Serienproduktion startet.
3: Kamikaze-Drohnen haben eine Reichweite von bis zu 100 Kilometern. Sie können bis zu 70 Minuten am Himmel kreisen, ein Ziel anvisieren, auf welches sie dann stürzen und explodieren. Ohne Sprengkopf werden sie auch zur Aufklärung eingesetzt. Rheinmetall baut diese Drohnen bereits in Braunschweig. Jetzt wird die Produktion auf den Standort Neuss bei Düsseldorf ausgeweitet. Früher wurden in dem Werk Autoteile gefertigt. Diana Kramer, Nachrichtenredaktion.
1: Der Fahrraddiebstahl in Deutschland geht weiter zurück, aber der einzelne Diebstahl wird immer teurer. Im vergangenen Jahr überwiesen die Versicherungen pro Diebstahl im Durchschnitt 1.270 Euro. Das waren 80 Euro mehr als im Vorjahr, wie der Branchenverband GDV mitteilte. Vor allem hochwertige Fahrräder und E-Bikes würden die Kosten nach oben treiben.
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1: Ich bin Jan-Henner Reitzel. Die Spitzen der Bundesregierung aus Union und SPD sind im Kanzleramt in Berlin zu Beratungen zusammengekommen. Im Koalitionsausschuss geht es um große Reformpläne, etwa bei der Steuer, den Haushalt und mögliche weitere Entlastungen wegen gestiegener Spritpreise. Die Erwartungen an konkrete Ergebnisse haben die Beteiligten um Kanzler Friedrich Merz und Vizekanzler Lars Klingbeil gesenkt. Nach Streit in den vergangenen Wochen sollen erstmal wieder gemeinsame Ansätze gefunden werden. Die Zufriedenheit mit dem Gesundheitssystem in Deutschland nimmt ab. 62% sind nach einer Umfrage im Auftrag der Krankenkasse DRK Gesundheit damit zufrieden. Vor rund 10 Jahren waren es noch mehr als 80%.
2: Mehr als jeder Dritte hat in den vergangenen 2-3 Jahren eher schlechtere Erfahrungen mit der ärztlichen Versorgung gemacht. Erlebnisse, die sich natürlich in der aktuellen Umfrage niederschlagen. Bis 2022 lag die Zufriedenheit rund 10 Jahre lang stabil bei über 80%. Dann ging's bergab. Und knapp 60% erwarten, dass die Gesundheitsversorgung in den kommenden 10 Jahren noch schlechter wird. Reformen im Gesundheitswesen halten 2/3 der Menschen für notwendig. Sie glauben aber nicht daran, dass sie auch kommen. Thomas Thonfeld, Berlin.
1: Der deutsche Zoll soll besser ausgestattet werden, unter anderem mit 1500 zusätzlichen Stellen. Ein Grund dafür ist, dass durch Onlinehandel immer mehr Pakete verschickt werden.
3: Immer mehr Pakete mit Billigware kommt aus China an und das kostet Zeit und Personal. Denn der Zoll prüft den Inhalt unter anderem im Hinblick auf gefälschte Markenprodukte, Artenschutz oder verbotene Medikamente. Voriges Jahr seien knapp 790 Millionen Pakete abgefertigt worden, mit einem Wert von 1,4 Billionen Euro. Die Behörde

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2: Ich bin Jan-Henner Reitz. In den vergangenen Wochen wurde eher gestritten. Jetzt sitzen Spitzenvertreter der Bundesregierung wieder zusammen im Koalitionsausschuss im Berliner Kanzleramt. Große Erwartungen an konkrete Ergebnisse gibt es nicht. Auf dem Tisch liegen schwierige Themen von Entlastungen wegen hoher Energiepreise bis hin zu Haushaltslücken.
3: Die Stimmung im Kanzleramt dürfte jedenfalls ziemlich angespannt sein. Kanzler Merz wurde für seine Reformpläne bei Rente und Arbeitszeit beim Kongress des Deutschen Gewerkschaftsbundes heftig ausgebuht. SPD-Chefin Baas hat sich dort klar gegen Sozialabbau gestellt. Genau diese Spannungen dürften jetzt auch beim Koalitionsausschuss spürbar werden. Dazu kommt noch der Streit um die geplante Entlastungsprämie von bis zu 1.000 Euro. Nach dem Nein des Bundesrats steht die Maßnahme wohl vor dem Aus. Zoe Tassovali, Redaktion.
2: Der Discounter McGuides ist in finanziellen Schwierigkeiten und hat einen Antrag auf Insolvenz gestellt. Der Betrieb läuft erstmal weiter.
4: Der Discounter begründet den Schritt mit der anhaltenden Zurückhaltung der Verbraucher, steigenden Lebenshaltungskosten sowie wirtschaftlichen Unsicherheiten. McGuides will

0: Führerschaft Deutschlands in vielen Bereichen, englischsprachige Studiengänge und vergleichsweise niedrige Lebenshaltungskosten. Zum Auftakt der Filmfestspiele in Cannes ist Herr der Ringe Regisseur Peter Jackson am Abend mit der Goldenen Ehrenpalme ausgezeichnet worden. Vor der Premiere des ersten Teils vor 25 Jahren war der Anfang des Films in Cannes gezeigt worden. Das habe Vorfreude ausgelöst, sagte Jackson in seiner Dankesrede. Über den roten Teppich der Eröffnungsgala ging auch Heidi Klum, obwohl sie einen Muskelfaserriss hat.
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1: Ich bin Jan-Henner Reitz. Die Spitzen der Bundesregierung aus Union und SPD sind im Kanzleramt in Berlin zu Beratungen zusammengekommen. Im Koalitionsausschuss geht es um große Reformpläne, etwa bei der Steuer, den Haushalt und mögliche weitere Entlastungen wegen gestiegener Spritpreise. Die Erwartungen an konkrete Ergebnisse haben die Beteiligten um Kanzler Friedrich Merz und Vizekanzler Lars Klingbeil gesenkt. Nach Streit in den vergangenen Wochen sollen erstmal wieder gemeinsame Ansätze gefunden werden. Cyberangriffe werden in Deutschland zunehmend zum Problem für Unternehmen und Behörden. Laut Bundeslagebild gibt es mehr Erpressungsversuche. Im vergangenen Jahr wurden bundesweit mehr als 1000 Fälle angezeigt.
2: Besonders häufig geht es um sogenannte Ransomware-Angriffe. Dabei verschlüsseln kriminelle Daten und verlangen Geld für die Freigabe. Betroffen sind vor allem kleinere und mittlere Unternehmen. Innenminister Dobrindt sagt, künstliche Intelligenz mache solche Attacken einfacher und gefährlicher. Deshalb plant die Bundesregierung ein neues Gesetz, damit Behörden künftig auch die Infrastruktur der Täter gezielt stören können. Kritik kommt von den Grünen. Sie fordern mehr Einsatz bei der IT-Sicherheit. Zoe Tassovali, Redaktion.
1: Deutschlands größter Rüstungskonzern Rheinmetall ist in die Produktion von Kamikaze-Drohnen eingestiegen. Die Serienproduktion ist am Standort Neuss vorgesehen.
3: Kamikaze-Drohnen haben eine Reichweite von bis zu 100 Kilometern. Sie können bis zu 70 Minuten am Himmel kreisen, ein Ziel anvisieren, auf welches sie dann stürzen und explodieren. Ohne Sprengkopf werden sie auch zur Aufklärung eingesetzt. Rheinmetall baut diese Drohnen bereits in Braunschweig. Jetzt wird die Produktion auf den Standort Neuss bei Düsseldorf ausgeweitet. Früher wurden in dem Werk Autoteile gefertigt. Auch die Konkurrenten Stark und Helsing produzieren Kamikaze-Drohnen für die Bundeswehr. Rheinmetall zieht jetzt nach. Diana Kramer, Nachrichtenredaktion.
1: In Schönhausen in Sachsen-Anhalt hat ein 80-Jähriger Schüsse abgegeben und ein Nachbarhaus beschädigt. Spezialkräfte der Polizei umstellten das Haus des Mannes, der sich schließlich in Gewahrsam nehmen ließ. Verletzt wurde niemand. Warum der 80-Jährige geschossen hat, ist unklar. Es wird geprüft, ob er in die Psychiatrie kommt.
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0: Für einen Kurzurlaub, und da wird es voll auf Straßen und Autobahnen in Deutschland. Im vergangenen Jahr war der Mittwoch vor Himmelfahrt deutschlandweit der staureichste Tag des Jahres. Und der ADAC rechnet wieder mit viel Verkehr.
1: Wer wirklich heute losfahren will, der sollte zumindest versuchen, die allerschlimmste Uhrzeit zu vermeiden. Thomas Müther vom ADAC.
2: Den meisten Stau erwarten wir Mittwoch nachmittags etwa zwischen 13 und 18 Uhr. Denn hier treffen Berufspendler und Kurzurlauber aufeinander.
1: Also entweder Mittwoch später am Abend oder Donnerstag. Das war auch noch ein stauanfälliger Tag, aber wenigstens fahren am Feiertag ja keine Lkw. Und wer doch den Stau auf der Autobahn vor sich hat, als Faustregel mal, erst ab 10 Kilometer Staulänge oder bei einer Vollsperrung lohnt sich das Abfahren. Bonnie Tochau, Nachrichtenredaktion.
0: Im ersten Halbfinale des Eurovision Song Contest in Wien sind am Abend unter anderem die Favoriten Finnland und Griechenland ins Finale eingezogen. Das gelang auch Israel. Aus Protest gegen die Teilnahme Israels boykottieren mehrere Länder den Wettbewerb in diesem Jahr.
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1: Ich bin Jan-Henner Reitzel. 6 Stunden lang hat eine Spitzenrunde der Bundesregierung um Bundeskanzler Friedrich Merz und Vizekanzler Lars Klingbeil im Koalitionsausschuss im Kanzleramt beraten. Ergebnisse sind bisher keine bekannt gegeben worden. Es soll noch eine schriftliche Information geben, aber keine Pressekonferenz. Bei Streitthemen wie Lücken im Haushalt oder weiteren Entlastungen wegen gestiegener Spritpreise wollten Union und SPD erstmal wieder intern gemeinsame Ansätze finden. Die Zufriedenheit mit dem Gesundheitssystem in Deutschland nimmt ab. 62% sind nach einer Umfrage im Auftrag der Krankenkasse DAK Gesundheit damit zufrieden. Vor rund 10 Jahren waren es noch mehr als 80%.
2: Mehr als jeder Dritte hat in den vergangenen 2-3 Jahren eher schlechtere Erfahrungen mit der ärztlichen Versorgung gemacht. Erlebnisse, die sich natürlich in der aktuellen Umfrage niederschlagen. Bis 2022 lag die Zufriedenheit rund 10 Jahre lang stabil bei über 80%. Dann ging's bergab und knapp 60% erwarten, dass die Gesundheitsversorgung in den kommenden 10 Jahren noch schlechter wird. Reformen im Gesundheitswesen halten 2/3 der Menschen für notwendig. Sie glauben aber nicht daran, dass sie auch kommen. Thomas Thonfeld, Berlin.
1: Der deutsche Zoll soll besser ausgestattet werden, unter anderem mit 1500 zusätzlichen Stellen. Ein Grund dafür ist der wachsende Onlinehandel.
3: Immer mehr Pakete mit Billigware kommen.